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1: Ah, was für ein Song, Ed Sheeran, Afterglow. Bei unserer Fontäne Salzburg ist es 10 Minuten vor 6 und es gibt bereits Stau auf der A10 Tauernautobahn in Fahrt Richtung Salzburg. Danke vielmals dem Hubert, der fährt von Bischofshofen gerade in die Stadt Salzburg in die Arbeit, wie ihr vielleicht auch. Und da ist die Höhenkontrolle ausgelöst worden bei der Tunnelgruppe Werfen bzw. im Ufernauer Tunnel und deshalb gibt es da bereits 10 Minuten Zeitverlust. Da was geht, eine gute Fahrt. Mit guten Nerven geht's rein und Madonna in den Dienst.

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8: Im Studio Gloria Grünberger. Immer mehr Destinationen sind ab Salzburg mit dem Flieger erreichbar. Für den Herbst hat der Salzburger Flughafen seinen Flugplan erneut ausgebaut, darunter die Verbindungen nach Ägypten, nach Masa Alam. Auch Flüge nach Marrakesch werden wieder angeboten. Zudem soll es im Herbst gleich mehrere Flüge pro Woche nach Dubai geben. Der Meta-Konzern steht ab heute vor Gericht. 4 US-Bundesstaaten werfen Meta vor, Minderjährige mit Facebook und Instagram abhängig und psychisch krank zu machen. Meta argumentiert, dass man sich um Jugendschutz bemühe. Gefordert werden Zahlungen in der Höhe von mehr als 1 Billion US-Dollar. Das kommt dem Gesamtwert von Meta nahe. Eine vermeintlich russische Drohne ist in den Luftraum von Moldau eingedrungen und dort explodiert. Personen sind dabei keine verletzt worden, es ist jedoch zu einem kleinen Brand gekommen. Fachleute untersuchen den Vorfall jetzt. Ukrainischen Medien zufolge war die Drohne im Anflug auf den Hafen von Odessa. Und weiterhin herrscht Unruhe beim Weltfußballverband. Nach der Kritik an den mittlerweile verworfenen Investorenplänen von FIFA-Präsident Gianni Infantino gehen der Verband und der Betriebsdirektor Kevin Lamour jetzt getrennte Wege. Zu den Gründen sind keine genaueren Details genannt worden.
9: Einen schönen guten Morgen, rein geht's in diesen Dienstag. Mit viel Regenschauern in ganz Salzburg immer wieder kurzer, heftiger Regen möglich. Dann ist es wieder trocken, sehr, sehr wechselhaft dieser Dienstag, der heute bei maximal 21 Grad. Das ist und bleibt kühl. So, 1:06 und wir haben nach wie vor das Problem auf der A10 Traunautobahn in Fahrtrichtung Salzburg bei der Tunnelgruppe Werfen bzw. dem Ofenauer Tunnel in Fahrtrichtung Salzburg. Da wurde die Höhenkontrolle ausgelöst, deshalb der Tunnel gesperrt und momentan bereits 13 Minuten Zeitverlust, momentan weiter steigend. Da kann man nur sagen, leider abwarten, aber wir sind für euch mit dabei. Mit diesem Dienstag, wie wär's denn mit so einem richtig coolen 90er? Der macht Stimmung und Laune, trotz Regen, trotz Höhenkontrolle, mit Mike and the Mechanics. Kurz nach 6, guten Morgen.

Richtig gute Laune Nummer. Ja, 5 nach 6 Antenne Salzburg hier. Mehr Musik, mehr Abwechslung, mehr 90er und das Beste von heute mit Sombre. Rein geht's in den Dienstag.

0: in der Nacht weiter abgekühlt. Es ist fast schon richtig kalt, fast schon ein bisschen herbstig, muss man sagen, weil mit dem Regen und momentan 10 Grad in Bischofshofen, 12 in der Stadt Salzburg. Durchatmen.
1: Guten Morgen, Kathi und Christian. Also das kalte Wetter gestern, das war so eine Erholung, das war so ein Urlaub. Ich finde, man kann endlich wieder mal richtig durchlüften, richtig durchatmen. Und heute ist einfach immer nur so geil kühl. Es ist mega. Also ich freue mich so arg. Ich habe mir nie gedacht, dass ich das einmal über das Wetter sage, dass ich mich freue, dass es jetzt wieder kühl ist. Aber oh mein Gott, das ist das Beste.

Der Stau auf der A10 in Fahrtrichtung Salzburg löst sich nur sehr schwer auf vor dem Helbersbergtunnel bzw. im Helbersbergtunnel, da ist die Höhenkontrolle ausgelöst worden. Momentan 12 Minuten Zeitfluss, Stau da direkt vom Helbersbergtunnel in Fahrtrichtung Salzburg A10, Tauern Autobahn. Sobald geht, hört es zuerst bei uns hier auf Antenne Salzburg. Gute Fahrt, wohin ihr es immer geht, in diesem Dienstag, und mit einem großen 80er seid ihr gut aufgehoben. UB40.

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Wohin mit dem ganzen Müll? Vielleicht denkt ihr euch auch das manchmal, oder zumindest das wohin mit dem ganzen Geröll auch bei sich zu Hause? Denkt mir das immer wieder. Das denkt sich jetzt momentan aber auch Großaal. Wir klopfen jetzt mal ganz kurz dreimal auf Holz, dass bei diesen ganzen Muren in den vergangenen Tagen nicht mehr passiert ist, dank dieser Wildbachsperren. Aber das Geröll, das da drunter gekommen ist, muss weggeräumt werden. Und jetzt sucht man da tatsächlich in Salzburg Flächen, wo man das hinräumen kann. Also das schauen wir uns an, das hören wir uns an bei unserer Gloria Grünberger, wo es da hinkommt, möglicherweise viel, viel Geröll herumliegen wird, gleich bei uns in der Nachricht um 6:30. Nur eins der Themen auf Antenne Salzburg. Schönen guten Morgen.

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10: Land Salzburg sucht Lagerplatz für Geröllmassen und Trainerbeben in Seekirchen nach 12 Jahren Rücktritt. Es ist 6.30 Uhr, einen schönen guten Morgen. Schlimmeres verhindert haben die Wildbachsperren bei den vergangenen Unwettern. Sie haben Geröll und Schlamm aufgehalten. Dann muss aber schnell reagiert werden. Das Murmaterial muss weggeräumt werden. Dafür wird dringend neuer Lagerplatz gesucht. Grundbesitzer können ihre Flächen dafür zur Verfügung stellen, wie zum Beispiel in Großal. Der Bürgermeister Johann Garnitzer.
11: Das ist für einen Bürgermeister, glaube ich, schon eine große Erleichterung, wo man es noch im Hinterkopf hat, dass man gewisse so Flächen zur Verfügung hat. Und da muss ich ehrlich gesagt auch sagen, da ziehe ich von den Bauern und für die Grundbesitzer richtig den Hut, dass sie bereit sind.
10: Jedes Jahr müssen Hunderttausende Kubikmeter Murmaterial gelagert werden. Interessierte Grundstückeigentümer können sich bei den Gemeinden oder bei der Bezirkshauptmannschaft melden. Schäden über fast eine halbe Million Euro hat ein Salzburger Geschäftsführer durch Wirtschaftsbetrügereien verursacht. Heute muss er sich dafür vor dem Gericht verantworten.
12: Der Angeklagte war alleiniger Geschäftsführer und Hauptgesellschafter einer Firma. Er soll nach der Konkurseröffnung seines Unternehmens Bestandteile seines Vermögens in der Höhe von rund 600.000 Euro aus einem Liegenschaftsverkauf in drei Tranchen von Treuhandkonto aufs Girokonto seines Vaters überwiesen haben. Dadurch seien bereits drängende Gläubiger der Firma um 457.000 Euro geschädigt worden. Der Vater gilt in der Causa als Beitragstäter.
10: Berichtet Jessica Kornpointner. Der Schöffenprozess beginnt heute um 9.30 Uhr. Und nach mehr als 12 Jahren gehen Seekirchen und Cheftrainer Mario Lapkalo getrennte Wege. Er geht im besten Einvernehmen mit den Verantwortlichen in eine Fußballpause, sagt er bei seinem Rücktritt. Einen Nachfolger gibt es bereits, Tomislav Jonic. Er ist bis dato bei der Seekirchen Jugend aktiv gewesen und war zuvor auch in Thalgau, Straßwalchen und Neumarkt.
13: Guten Morgen am Dienstag. Es regnet in weiten Teilen Salzburgs, stellenweise richtig heftig heute. Am Nachmittag kommt dann ein bisschen die Sonne raus. Die Temperaturen, die erreichen heute kühle 21 Grad, mehr werden das heute nicht. 15 Grad jetzt in der Stadt Salzburg, 13 in Zell am See und nur 11 Grad sind es momentan in Radstadt. Also da ist wirklich Durchlüften angesagt, denn ab morgen wird es wieder milder.
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13: So, jetzt geht's auf der A10 Taunautobahn auch wieder in Richtung Salzburg. Da hatten wir schon fast 20 Minuten Zeitverlust, aber geht gut. Gute Fahrt.
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13: 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Und wie wär's denn mit einem fantastischen 90er? Einer Dame, die uns alle aus dem Herz gesungen hat und das jetzt auch noch tut an diesem Dienstag. Natalie Imbruglia, Torn. Einen schönen Start in diesem Dienstag.

0: mehr 90er und das Beste von heute zum Start in diesen Dienstag. 6 nach ab 7 mit Calvin Harris jetzt.
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0: Heute fast schon ein bisschen herbstig. Findet ihr nicht auch bei uns in Salzburg? Die Wolken hängen ganz tief rein, bis in die Nasenspitze. Es regnet. Ist ja gut so. Trotzdem denken wir jetzt schon langsam so ein bisschen an den Herbst. Roberti Kirtag übrigens genau am Montag in einem Monat. Nimmer so lange. Aber wir haben noch 4 Wochen Ferien. Noch ist gut. Manche kriegen schon ein bisschen Stress. Es gibt ja überall diese Schulsachen schon zu kaufen. Man hat ja fast schon schlechtes Gewissen, wenn man da nicht vorbeigeht, selbst dass nicht Schülern keinen Stift kauft. Kauft ihr das? So, Alexa, schon was getan, so hinsichtlich Schulsachen?
1: Also, ich muss jetzt noch die ganzen Hefte kaufen und eigentlich die Schreibutensilien, aber sonst habe ich alles.
0: Na dann, kann man doch gut reinstarten in diesen Tag und die Ferien noch ein bisschen genießen. In 4 Minuten, 6:45.

die Gugu Dolls. 13 vor 7, Antenne Salzburg hier am Dienstag. Kennt ihr sicher den Spruch, in der Heimat ist man nichts wert als Musiker, als Künstler? Ist bei uns nicht so. Denn wenn man schon aus Salzburg kommt und so einen Riesenerfolg hat, dann wird man auch gespielt. Wie wäre es jetzt mit Toby Romeo? Ursprünglich aus Golling, jetzt bei uns auf Antenne Salzburg.

0: bisschen durchatmen, ist gut, gell? Richtig frisch heute. Fast herbstig.
1: Ja. Mhm. Also jetzt, ich hätte jetzt gern wieder die 30 Grad. Also jetzt, wenn man nur die Zeit zurückdrehen könnte.
2: Guten Morgen, Kathi und Christian. Ich freue mich, dass es schon wieder kühl ist, weil jetzt kann ich wieder besser schlafen und es ist auch besser wieder draußen.

0: vor 7 ist schon Antenne Salzburg hier mit Katja und Christian mittendrin in den Sommerferien noch. Aber manche verbringen die Sommerferien auch im Mist. Das ist der super neue Trend, wir finden das ganz gut. Es gibt ja so verschiedene Pferdehöfe bei uns in Salzburg und die machen so Feriencamps.
1: Ach, deswegen im Mist verbringen, weil man dort halt auch im Stall aufräumen muss.
0: Ja, und wie? Da geht es jetzt in der Früh, um 7 Uhr geht es dort los, da stehen die Kinder und fangen an, die Ställe auszumisten.
1: Das schauen wir uns an. Und das Schöne ist, im Radio, man muss es ja nicht riechen.
0: So,
1: ja, dann kurz nach 7 bei uns.

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9: Im Studio Gloria Grünberger. Immer mehr Destinationen sind ab Salzburg mit dem Flieger erreichbar. Für den Herbst hat der Salzburger Flughafen seinen Flugplan wieder ausgebaut. Darunter die Verbindungen nach Ägypten, nach Masa Alam. Auch Flüge nach Marrakesch werden wieder angeboten. Zudem soll es im Herbst gleich mehrere Flüge pro Woche nach Dubai geben. Das Rahmenabkommen zwischen den USA und dem Iran ist abgelaufen. Eine Verlängerung wird es wohl nicht geben. Das Abkommen hat eine Waffenruhe, die Öffnung der Straße von Hormus für Handelsschiffe und auch Friedensverhandlungen vorgesehen. Laut dem US-Präsidenten Donald Trump wird der Iran einem neuen, für die USA akzeptablen Abkommen wohl nicht zustimmen. Strengere Regeln für den Einsatz von künstlicher Intelligenz gelten in Dänemark für den Schulstart. Hierbei sollen etwa mehr Aufgaben in der Schule erledigt werden. Auch Prüfungen werden künftig stärker überwacht. Dänemark ist grundsätzlich Vorreiter von Digitalisierung von Schulen. Damit trifft die Entwicklung der KI das Land besonders stark. Und Österreichs Eishockey-Nationalspielerinnen sorgen gerade für ordentlich Wirbel. Sie haben erst kürzlich heftige Kritik am Eishockeyverband geübt. Sie vermissen den notwendigen Respekt sowie Gleichbehandlung und denken auch an einen Boykott der nächsten WM. Ihre männlichen Kollegen stehen voll und ganz hinter den Damen. Auch der Verband hat sich bereits zu Wort gemeldet. Er nehme die Anliegen sehr ernst und arbeite an einer Lösung.
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11: Auch heute wieder durchlüften. Die Temperaturen richtig frisch. 15 Grad maximal heute. 15 Grad momentan in der Stadt Salzburg. Noch kühler ist Innergebirg. 11 Grad in Radstadt. Das ist schon richtig frisch. Es kann immer wieder heftig regnen. Im Laufe des Nachmittags kommt aber ein bisschen die Sonne raus.
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12: Um 7:02, wunderschönen guten Morgen. Läuft so ganz passabel auf Salzburgstraßen. Rund um Eigelhof dauert es ein bisschen länger in beiden Fahrtrichtungen. 2 Minuten Zeitverlust dort.
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11: So, 7:15 ist er. Starten wir rein in diesen kühlen Dienstag. Ja. Wie wär's mit einem großen 90er? Die macht richtig gute Laune. Da scheint quasi die Sonne, obwohl es regnet. Mit Janice, I love your smile. Schönen guten Morgen.
12: Schönen guten Morgen.

0: Geht's euch auch so, dass bei diesem Wetter auf einmal Weihnachten reinkickt?
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0: Das ist zumindest bei der Kathi gestern so passiert. Die ist gestern am Abend hat sie sich noch eine Viertelstunde in den Stau gestellt, um zu einem Supermarkt zu fahren und um dort dann die ersten Weihnachtskekse zu kaufen. Bis dann draufgekommen ist, es gibt natürlich noch gar keine Kekse, aber Spekulatius gibt es teilweise schon.
2: Du hast erzählt, dass du Weihnachtskekse gesehen hast.
0: Nein,
2: und deswegen wegen dir bin ich in einen Spar gegangen und wollte dort Weihnachtskekse kaufen.
0: Ich habe gesagt, es gibt schon Spekulatius. Das ist ein großer Unterschied, bitte.
2: Ich habe dann gesucht das ganze Geschäft und habe keine Weihnachtskekse gefunden. Und da bin ich in der Kasse gestanden und dachte mir, ich frage die nette Kassiererin. Sie sagt, na, Weihnachtskekse haben wir noch nicht. Plötzlich sagt der Mann, der hinter mir in der Kasse ansteht,
3: Doch, ich habe schon welche gesehen.
2: Und der ist mit mir tatsächlich bis ans Ende des Geschäfts gegangen und hat mir Lebkuchen gezeigt, die es bereits gibt. Und ich finde das super und die werden wir jetzt öffnen. Da wird auch
0: also,
2: der Christian ein Stück
0: davon. Wir schauen kurz auf den Kalender. Es ist der 18. August 2026. Unser Praktikant, der Maxi, ist auch da. Die
2: Maxi
0: wird gerade halb schlecht, weil er diese Weihnachtskekse sieht.
2: Maxi, riech mal an dem Lebkuchen.
4: Boah, richtig gut.
2: Sehr gut. Max und ich sind schon Freunde. So, und das werden wir jetzt einmal essen an diesem wunderbaren Tag, denn es ist fast schon weihnachtlich.
0: Kann ich auch probieren. Ich möchte mal schauen, ob das jetzt schmeckt. Ich kann mir das schwer. Ein Riesenstück.
2: Und der ist sogar weich. Also ich finde schon bei diesen Temperaturen so ein bisschen Glühwein.
5: Und bei den Temperaturen ein Glühwein. Maxi macht auch ein Stück hier.
2: Egal, was ihr vorhabt heute. Egal ob mit Weihnachtskeks oder ohne.
0: Maxi sagt Bombe.
2: Na, siehst du das? Die Stimmung läuft und Tammy im Ball ist auch mit dabei. Egal ob Sommer oder Winter, wir sind für euch da.

0: Es ist der Dienstag. Wir sind fast noch 4 Wochen Ferien. Unglaublich, oder? 4 Wochen Ferien. Und die Kids von heute, die sitzen nicht einfach nur faul herum, die machen richtig viel. Gibt ja viele Feriencamps etc. Unter anderem eins im Straßweichen. Und das ist ein Pferdecamp. Islandpferde sind es. Und die Kids, die fangen da in der Früh um 7 Uhr zum Arbeiten an. Mit dabei ist unsere Lorraine.
1: Guten Morgen, Kathi und Christian. Morgen. Ich stehe hier am Putzplatz mit dem Stallbesitzer Gerhard. Wie läuft das hier alles ab?
2: Die Mädels kommen eigentlich von überall her. Die sind eine Woche da. Sie haben jeden Tag Programm, sie haben Reiten. Die Anfänger machen wir zuerst an der Lounge.
1: Und jetzt, Gerhard, kannst du auch ehrlich sein, wer sind schlimmer, die Kinder oder die Pferde?
2: Also, bei uns sind natürlich alle brav, aber unsere Schulpferde sind natürlich alle sehr, sehr brav. Also, dann muss ich fast sagen, dass manchmal, aber nur ganz, ganz selten, die Kinder schlimmer sind.
1: Jetzt stehe ich hier noch mit ein paar Ferienkindern. Carla, erzähl mal so, wie ist dein Pferd? Macht sie Spaß?
3: Also, mir macht sehr viel Spaß und mein Pferd ist sehr schnell. Sie heißt Freya. Sie liebt Leckerlis. Man muss aufpassen auf seine Leckerlis, wenn man die in der Hose hat, sonst frisst es die Hose gleich mit.
0: Oh, ist das nett. Ist doch richtig schön, oder?
4: Das Pferd erinnert sich gerade an mich.

0: bisschen Durchlüften ist angesagt an diesem Dienstag.
1: Das klingt schon nach Durchlüften, oder?
0: Nach Durchlüften.
1: Auch rein musikalisch. So, mehr Musik, mehr Abwechslung. Und gleich bei uns alles, was wichtig ist, aus Salzburg, Stadt und Land, in Antenne Salzburg Nachrichten. In 4 Minuten um halb 8.

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5: Alarmstufe 3 in Taugel, Bauernhof steht in Flammen und Land Salzburg sucht Lagerplatz für Geröllmassen. Es ist 7.30 Uhr, einen schönen guten Morgen. In Vollbrand steht aktuell ein landwirtschaftlicher Betrieb in Taugel. Die Flammen haben bereits ein Stallgebäude und ein Wohnhaus erfasst. Die Feuerwehren St. Koloman, Bad Vigaun und Hallein sind ausgerückt. Auch eine Drohne ist im Einsatz. Die Alarmstufe 3 ist ausgerufen worden. Der Einsatz wird mindestens den gesamten Vormittag andauern. Ein neuer Pilotversuch steht am kommenden Wochenende auf der A10 am Programm. Es geht um die Rückreiseverkehrsmaßnahmen in Fahrtrichtung Salzburg. An den kommenden und den beiden folgenden Samstagen werden die Anschlussstellen Werfen, Pfarrwerfen und Buchberg beim Knoten Pongau gesperrt. Der Werfener Bürgermeister Hubert Stock wünscht sich, dass die Bundesstraße damit durchgängig frei bleibt. Für Einsatzfahrzeuge, aber auch für die Einheimischen.
6: Fraglich ist natürlich, wie sich die Totalsperre im Pfarrwerfen auswirkt, also die heimische Bevölkerung. Ist natürlich auch ein Lernprozess, dass man dann frühzeitig von der Autobahn abfahren muss, um nach Werfen oder Werfen wegzukommen. Aber das wird sich bei dem Versuch jetzt relativ rasch herausstellen, ob das dann auch reibungslos funktioniert.
5: Drei verschiedene Versuchsszenarien werden getestet. Das Beste könnte nächstes Jahr zur Routine werden. Und Schlimmeres verhindert haben die Wildbachsperren bei den vergangenen Unwettern. Sie haben Geröll und Schlamm aufgehalten. Dann muss aber schnell reagiert werden. Das Murmaterial muss weggeräumt werden. Dafür wird dringend neuer Lagerplatz gesucht. Grundbesitzer können ihre Flächen dafür zur Verfügung stellen, wie zum Beispiel in Großall, der Bürgermeister Johann Garnitzer.
7: Das ist für einen Bürgermeister, glaube ich, schon eine große Erleichterung, wo man einfach im Hinterkopf hat, dass man gewisse so Flächen zur Verfügung hat. Und da muss ich ehrlich gesagt auch sagen, da ziehe ich von den Bauern und für die Grundbesitzer richtig den Hut, dass sie bereit sind.
5: Jedes Jahr müssen hunderttausende Kubikmeter Murmaterial gelagert werden. Interessierte Grundstückseigentümer können sich bei den Gemeinden oder bei der Bezirkshauptmannschaft melden.
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8: So, heute viel Regen in ganz Salzburg. Am Nachmittag allerdings kommt sogar ein bisschen die Sonne raus, aber es hat abgekühlt. 15 Grad messen wir jetzt nur in der Stadt Salzburg. 13 Grad sind es jetzt in Zell am See. Das heißt, durchlüften ist jetzt angesagt. Den ganzen Tag mehr als 21, 22 Grad bekommen wir heute nicht. Ab morgen wird es wieder ein bisschen milder und vor allem auch sonniger.
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9: Um 7:35. Man merkt schon, es wird mehr auf Salzburgs Straßen so langsam. Also die Ferien sind so langsam herum. Gröbere Zeitverluste haben wir zum Glück noch nicht. Rund um Elixhausen dauert es momentan 4 Minuten länger auf der Matzer Landesstraße. Matzer Landesstraße. Okay, Herr Bürgermeister.
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8: Wir feiern heute ein bisschen den Sommer und wir feiern auch Geburtstag von einem Strandbad, quasi eigentlich heute. Deshalb der Bürgermeister von Matzi, Michi Schwarzmeier, heute bei uns zu Gast. Guten Morgen.
10: Wunderschönen guten Morgen.
8: Wir lieben ja viele Dinge bei euch, aber dieser Wall bei euch im See, das ist schon der absolute Liebling von mir. Kann man nämlich drauf sitzen und drüber schwimmen. Und der Christian kommt nicht drüber, das ist auch ein Vorteil.
9: Sofort Musik, ja. Und der Bürgermeister bekommt dann später auch noch Lebkuchen. Wir haben ja nicht die erste Morgensendung mit Lebkuchen heute an diesem 18. August. Und natürlich mehr 90er mit Roxette. Schön, dass du da seid.

0: Es macht natürlich alles immer Sinn. So ist es im Leben, überhaupt auch an diesem Dienstag, deshalb auch zu Gast heute der Bürgermeister von Matze, Michi Schwarzmeier, mit einem traumhaften See. Ja, der See hat genug Wasser drin.
1: Ja.
0: Alles gut.
1: Alles wunderbar.
0: Und ihr habt ja diesen wunderbaren Steinwall. Ich liebe den, weil das ist ja im Strandbad quasi. Man kann da rausgehen, das ist dann seicht und über den Schwall drüber, über den Wall. Der ist teilweise ein bisschen glitschig, muss ich sagen. Also man muss das irgendwie trainieren. Aber wenn man dann da drüber ist, hat man diese Qualität eines Wassers. Das ist schon fantastisch und das trotz des warmen Sommers.
1: Ja, nein, also der See, die Qualität, die Wasserqualität ist noch immer super.
0: Wird das eigentlich immer wieder getestet? Also gehst du da immer wieder hin und machst das so mit dem Heferl? Nein, wie funktioniert das? Wird das schon gemacht, oder?
1: Ja, also so ähnlich, ja. Nein, die Qualitätskontrolle macht natürlich nicht der Bürgermeister, wobei man es ja auch sieht beim Wasser, dass es sehr schön und klar noch immer ist. Das wird natürlich von unabhängigen Instituten getestet, macht auch das Land in dem Fall. Das ist gar nicht so die Sache von uns als Gemeinde alleine.
2: Die kriegen dann erst ein Bier und dann testen sie das Wasser. Das ist ganz normal.
0: Nein.
2: Wir reden ein bisschen weiter, Herr Bürgermeister. Schön, dass Sie da sind. Wir machen jetzt Marshmallow und Happy Hour. Nee, nee.

0: Ich glaube, dass das grundsätzlich der Sommer der Salzburger Strandbäder war, oder? Bei diesem Wetter ein absoluter Traum. Was sagt der Bürgermeister von Matze dazu?
1: Oh ja, also das Wetter hat uns voll in die Karten gespielt natürlich, es war wunderbar bis jetzt. Und ich glaube aber, wenn ich so einen Wetterbericht anschaue, es werden die nächsten Wochen zwar durchwachsener, aber trotzdem noch immer sehr schön.
0: Weil ich habe so dieses Gefühl, ich muss eigentlich, wenn ich zum Strandbad Matze fahre, muss ich nicht an den Gardasee. Das Essen ist anders, okay. Und es sind vielleicht ein paar Wiener da. Wobei, der ist am Gardasee auch. Aber das sonst ist es ganz schön. So, und deswegen, was wir heute machen, weil die Katja hat ja die ersten Lebkuchen mitgebracht, essen wir jetzt mit einem der großen Sommerbürgermeister Salzburgs die ersten Lebkuchen.
2: Tja. Machen wir nur einen Aufstieg.
0: Der Bürgermeister hat es nämlich schon gehört, als wir das zum ersten Mal probiert haben. Ja. Wir waren gerade auf dem Weg hierher.
1: Genau.
0: Und der erste Satz von dem Bürgermeister war...
1: Kriege ich auch einen Lebkuchen.
0: Genau.
2: Super, so. Du kriegst nur schon einen Leichen. Ist eh logisch.
1: Danke.
2: Ich habe zwei gekauft. Das ist jetzt wirklich, das ist der erste Lebkuchen der Saison, gell? Als Sommerbürgermeister. Das ist was Besonderes. Es dauert noch ein bisschen bis Weihnachten.
1: Ja, die Leute können sie jetzt nicht sehen, aber meine Augen strahlen.
2: Ja, so, bitte schön.
0: Lass den Mann essen.
2: So, bitte, Herr Bürgermeister, gern. Der ist ein... Er duftet schon wahnsinnig, gell? So richtig noch...
0: Da ist auch noch weich, der Bild.
1: Nein, der ist gut.
0: Jetzt wollte ich sagen, dass der Bürgermeister weich ist, und der Lebkuchen ist auch noch weich. Also, er schmeckt sehr schön.

0: Gäste sind was Wunderbares und es gibt ja ganz viele wunderbare Gäste. Vielleicht habt ihr auch welche und jetzt wird es bald einmal voll mit Gästen. Aber Herr Bürgermeister, Michi Schwarzmeier, bei uns der Bürgermeister von Matze, man, wenn man solche Gäste wie der Christian hat, ganz ehrlich ist das nicht. Der Christian ist ja oft bei euch gewesen im Sommer Stand-Up-Paddeln. Redet eigentlich dann der Ort schon drüber und sagt mal, jetzt ist der schon wieder da, der da am See da draußen, der da...
1: Nein, ich fällt da jetzt nicht extra auf.
2: Ich bin übrigens auch einer derjenigen, der ihr habt ja momentan diesen Bujok, diesen schwimmenden Wasserkopf da draußen. Ich habe auch ein Selfie gemacht vor dem Bujok, wer ich bei ihm in der Nase gebohrt habe. Das ist ganz lustig.
0: Echt jetzt?
2: Ich find, ja, wobei, das ist eigentlich mein Geheimtipp ist, ich fahre da so in der Stadt Salzburg, so um 8:30 fahren wir weg, ich und meine Tochter. Und wenn man dann so um 9 bei euch ist, finden wir auch noch einen Parkplatz. Super easy. Mhm. Und dann ganz kurz miete ich mir 2 Stand-Up-Paddeln und dann fahren wir wieder heim.
1: Ja.
2: So nebenbei erwähnt, an einem Sonntag kann man in Obertrum auch dort beim Sparmarkt einkaufen. Die haben nämlich dort offen. Auf dem Weg zurück.
0: Ach so, auch.
2: Man muss nicht zum Bahnhof.
1: Ja, die haben alle offen, genau.
2: Ja.
1: Bei uns in der Umgebung im Sommer, am Wochenende, Sonntag, kann man Billa, Spar, ist alles geöffnet.
2: Und weißt du, was das absolute Highlight ist? Ist dann, wenn man so um 10 oder sowas, wenn man dann fährt, ist, dann bist du derjenige, der einem Menschen sagen kann, du bekommst jetzt einen Parkplatz. Dort, wo alle Parkplätze dicht sind. Und da gehe ich dann, selektiere ich immer eine schöne Salzburger Familie und sage, hallo, diesen Parkplatz können Sie haben.
1: Ich würde nur empfehlen, dass dann noch auf ein Eis gehst oder so ein Ort deine Person.
2: Das mache ich kommendes Wochenende.
0: Schaut euch.
2: Danke, also Herr Schwarzmeier.
0: Dann wünschen wir alles Gute und einen weiteren guten Sommer.
1: Ja, danke. Werden wir haben.

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9: Im Studio Gloria Grünberger. Entwarnung gibt es bei dem Salzburger Fußballprofi Konrad Laimer. Am Wochenende hat er sich beim Bayern-Match gegen Leipzig verletzt und musste auch ausgewechselt werden. Gestern hat er sich aber bereits bei der Teampräsentation wieder gezeigt. Er soll schon bald wieder am Platz stehen. Die genaue Ausfalldauer ist aber aktuell noch unbekannt. Der Meta-Konzern steht ab heute vor Gericht in Kalifornien. 4 US-Bundesstaaten werfen Meta vor, Minderjährige mit Facebook und Instagram abhängig und psychisch krank zu machen. Meta argumentiert, dass man sich um Jugendschutz bemüht. Gefordert werden Zahlungen in der Höhe von mehr als 1 Billion US-Dollar. Das kommt dem Gesamtwert von Meta nahe. Ein 10-Jahrestief ist bei Asylerstanträgen in Österreich verzeichnet worden. Das teilt das Innenministerium heute mit. Im Juli sind knapp 250 Anträge registriert worden. Im Vergleichsmonat des Vorjahres sind es gut 65% mehr gewesen. Die meisten Anträge stammen von Syrern, wobei der Großteil in Österreich geborene Kinder sind. Die Zahlen sinken unter anderem durch den vorübergehenden Stopp des Familiennachzugs. Und das weltgrößte Elektroflugzeug hat seinen Jungfernflug absolviert und damit eine Ära eingeleitet. Der Erstflug in New York dauerte exakt 27 Minuten. Die Stromkosten für den Flug belaufen sich auf etwas mehr als 4 Euro. Der Flug soll beweisen, dass auch elektrischer Antrieb für Flugzeuge funktioniert. Das Ziel vorerst ist aber ein Hybridflugzeug, das etwa 30 Passagiere transportieren kann.
10: Regnerisch starten wir rein in diesen Dienstag. Die Sonne zeigt sich ein bisschen heute im Lauf des Nachmittags. Ziehen viele Wolken drüber und kalt ist es. Fast kühl. Ja, richtig. 21 Grad kriegen wir heute maximal. Momentan 16 Grad in der Stadt Salzburg, 16 noch in Hallein. Und richtig frisch ist es in Radstadt bei 11 Grad.
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13: Um 3:08 mit guten Nachrichten von Salzburg Straßen. Ihr kommt's gut voran. Berufsverkehr läuft. Gute Fahrt.
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13: Das bedeutet für euch natürlich mehr Musik, mehr Abwechslung. Mit Bruno Mars gibt's gleich. I Just Might. Taylor Swift mit dabei. Und hier ist der nächste Antenne Salzburg 90er mit Janet Jackson. Together Again.

0: Zeit flutscht einem manchmal so unter den Fingern weg, findet ihr nicht auch? Es sind zwar noch 4 Wochen Ferien für unsere Schulkids, 4 Wochen doch, aber trotzdem, es geht ja schon richtig ab. In den Geschäften gibt es die Schulsachen und man hat da immer so ein schlechtes Gefühl, finde ich, also schlechtes Gewissen, wenn man da nichts kauft, wenn man sich denkt, ah, ich habe nur irgendwas vergessen. Die Maria macht alles.
1: Also ich muss jetzt noch die ganzen Hefte kaufen und eigentlich die Schreibutensilien, aber sonst habe ich alles.
0: Ist das nicht super? Bestens vorbereitet starten wir rein in diesen neuen Tag, in diesen Dienstag und ein großer 80er ist auch mit dabei. A little respect, so gehört sich das. Erasure auf Antenne Salzburg.

Seit einer Stunde läuft ein großer Einsatz, der Feuerwehr in St. Koloman. Ein Bauernhof steht da im Brand, ebenso wie ein Wohnhaus und ein Stall. So das Update gleich dazu in den Nachrichten bei uns um 8:30 Uhr auf Antenne Salzburg. Schönen guten Morgen.

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0: Großeinsatz in St. Koloman, Bauernhof steht in Flammen und neue Sperren auf der A10. Pilotversuch im Rückreiseverkehr startet am Wochenende. Es ist 8.30 Uhr, einen schönen guten Morgen. Etwa 100 Feuerwehrleute kämpfen gerade gegen ein Flammeninferno auf einem landwirtschaftlichen Betrieb in St. Koloman. Ein Stallgebäude und Wohnhaus stehen in Vollbrand. Alarmstufe 3 ist ausgerufen worden. Die Feuerwehren St. Koloman, Bad Vigaun und Hallein sind mit 20 Fahrzeugen im Einsatz. Auch eine Drohne unterstützt bei den Löschungsarbeiten. Aufgrund der Wasserknappheit sind bereits 2 wasserführende Schläuche verlegt worden. Schäden über fast 500.000 Euro hat ein Salzburger Geschäftsführer durch Wirtschaftsbetrügereien verursacht. Heute muss er sich vor dem Richter verantworten. Jessica Kornpointner berichtet aus der Nachrichtenredaktion.
1: Der Angeklagte war alleiniger Geschäftsführer und Hauptgesellschafter einer Firma. Er soll nach der Konkurseröffnung seines Unternehmens Bestandteile seines Vermögens in der Höhe von rund 600.000 Euro aus einem Liegenschaftsverkauf in 3 Tranchen vom Treuhandkonto aufs Girokonto seines Vaters überwiesen haben. Dadurch seien bereits drängende Gläubiger der Firma um 457.000 Euro geschädigt worden. Der Vater gilt in der Causa als Beitragstäter.
0: Der Prozess beginnt in einer Stunde um 9.30 Uhr. Und ein neuer Pilotversuch steht am kommenden Wochenende auf der A10 am Programm. Es geht um die Rückreiseverkehrsmaßnahmen in Fahrtrichtung Salzburg. An den kommenden und den beiden folgenden Samstagen werden die Anschlussstellen Werfen, Pfarrwerfen und Buchberg beim Knoten Pongau gesperrt. Der Werfener Bürgermeister Hubert Stock wünscht sich, dass die Bundesstraße damit durchgängig frei bleibt. Für Einsatzfahrzeuge, aber auch für die Einheimischen.
2: Fraglich ist natürlich, wie sich die Totalsperre im Pfarrwerfen auswirkt, auch für die heimische Bevölkerung. Es ist natürlich auch ein Lernprozess, dass man dann frühzeitig von der Autobahn abfahren muss, um nach Werfen oder Werfen wegzukommen. Aber das wird sich bei dem Versuch jetzt relativ rasch herausstellen, ob das dann auch reibungslos funktioniert.
0: 3 verschiedene Versuchsszenarien werden getestet. Das Beste könnte nächstes Jahr zur Routine werden.
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4: Fast schon herbstig ist es heute, mit Temperaturen um die 21 Grad heute maximal.
5: Oh, Kathi sagt das böse Wort Herbst und das am 18.8.
4: Es fühlt sich fast ein bisschen so an.
5: Also vor allem, ich meine, jetzt ganz ehrlich, es ist eh schon wurscht, weil die Kathi hat heute Morgen in unsere Sendung was mitgenommen?
4: Lebkuchen. Ersten des Jahres, und die waren so gut, ganz frisch, super. Ein bisschen Wintergefühl und Herbstgefühl an diesem herbstigen Tag, 18. August. Übrigens Kaisergeburtstag. Kaiser Franz Josef, deshalb wird das ja vielerorts gefeiert.
5: Alles Gute nachträglich.
4: Nachträglich ist schon ein bisschen her. Die Sonne zeigt sich heute im Laufe des Nachmittags noch ein bisschen, die meiste Zeit hat aber Regen.
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5: Um 8:35 mit einer Meldung von der A1 Westautobahn, und zwar in Fahrtrichtung Wien bei der Raststation Söllheim, also da bei Eugendorf, haben wir Brückenputzer momentan mit einem schönen großen Kran. Und das ist natürlich dann schon, wo man ein bisschen hinschauen muss, wenn man vorbeischaut. Dementsprechend zwickt sich's ein bisschen aktuell. 5 Minuten Zeitfluss dort. Ansonsten kommt ihr aber gut voran. Wir wünschen eine gute Fahrt und einen guten Start.
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0: Gestern war ja Tag der Abrechnung für Kathis Gusswerk. Hat sich ja um diverse Pflanzen diverser Nachbarn in den letzten Wochen gekümmert, die alle auf Urlaub waren. Was ich erstmal cool finde, dass du das machst. Also
1: danke.
0: Fantastisch. Kleines Problem, eine Pflanze haben wir schon gehört, gestern ist leider Gottes eingegangen. Jetzt sind gestern alle Nachbarn zurückgekommen. Jetzt haben viele Hörer schon angerufen und gefragt, wie ist denn jetzt eigentlich ausgegangen? Und deswegen jetzt an der Stelle die Bilanz. Wie war's?
1: Es sind zwei Pflanzen eingegangen. Es tut mir wirklich total leid.
0: Und wie haben die reagiert?
1: Total nett. Ich liebe meine Nachbarn sowieso. Meine Lieblingsnachbarin, die Laura, danke, dass du da Verständnis gezeigt hast. Aber es ist dann schon peinlich, wenn so eine Pflanze eingeht. Wahrscheinlich habe ich zu viel gegossen. Oftmals macht man das ja dann zu viel, das Guten.
0: Ja, das ist zu viel gegossen.
1: Das ist einfach. Ja. Also lieber weniger ist mehr, insofern. Aber an alle, die da noch einiges vor sich haben. Es gibt ja ganz viele in ganz Holzburg, die da wirklich viel tun für die anderen, wenn man auf Urlaub ist oder wenn man vielleicht krank ist oder so. Allein der Versuch, und das haben meine Nachbarn auch gesagt, allein, dass man das macht und versucht, ist alles wert.
0: Also an der Stelle alle Grüße an alle, die jetzt anfangen, die Gärten der Nachbarn zu gießen. Ihr habt das signifikant leichter. Ja. Heute haben wir viel Regen, morgen wieder Sonnenschein, dann am Donnerstag wieder Regen. Also großartig.
1: Das ist wahr.
0: Gehen wir schon dahin.
1: Nächste Woche kommt dann übrigens noch eine neue Pflanze dazu und die ist von dem folgenden jungen Sänger.
0: Von Thorsten Einarsson, deinem Stiefsohn.
1: Aber der ist schon auch weg und da muss ich aber. Der hat tatsächlich ein paar Pflanzen. Das sind so Palmenarten. Keine Ahnung, muss man erst einlesen, wie man die richtig pflegt.

0: Es gibt ja so viele gute Gründe, warum für uns Salzburg dieses schönste Bundesland Österreichs ist. Weil man kann einfach so viel machen. Von Antering bis Zederhaus, von Mittersiel bis Radstadt. Und heute sind wir bei einem richtig coolen Ferienprogramm für euch mit dabei. Und zwar im Salzburger Flachgau.
1: In Straßweichen ganz genau beim Island-Pferdereithof. Die haben nur Islandpferde und da sind ein Haufen Kinder seit heute Morgen um 7 und die helfen dort mit, gemeinsam mit unserer Lorraine.
2: Guten Morgen, Kathi und Christian. Ich stehe hier am Putzplatz mit dem Stallbesitzer Gerhard. Wie läuft das hier alles ab?
3: Die Mädels kommen eigentlich von überall her. Die sind eine Woche da. Sie haben jeden Tag Programm, sie haben Reiten. Die Anfänger machen wir zuerst an der Lange.
2: Und jetzt, Gerhard, kannst du auch ehrlich sein, wer sind schlimmer, die Kinder oder die Pferde?
3: Also bei uns sind natürlich alle brav, aber unsere Schulpferde sind natürlich alle sehr, sehr brav. Also dann muss ich fast sagen, dass manchmal, aber nur ganz, ganz selten, die Kinder schlimmer sind.
2: Jetzt stehe ich hier noch mit ein paar Ferienkindern. Carla, erzähl mal so, wie ist dein Pferd? Macht sie Spaß?
4: Also mir macht sehr viel Spaß und mein Pferd ist sehr schnell. Sie heißt Freya. Sie liebt Leckerlis. Man muss aufpassen auf seine Leckerlis, wenn man die in der Hose hat, sonst frisst es die Hose gleich mit.
0: Wunderbar. Und die musikalischen Leckerlis, die gibt's von uns.
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4: Im Studio Gloria Grünberger. Grünes Licht gibt es für den Neubau der Seniorenresidenz Schloss Karlsberg in Oberalm. Mit der schriftlichen Zustimmung vom Soziallandesrat Wolfgang Fürweger kann die Residenz jetzt neu errichtet werden. Für rund 20 Millionen Euro werden 96 moderne und zeitgemäße Plätze geschaffen. Die Bauarbeiten starten Ende 2026. In der mongolischen Hauptstadt Ulaanbaatar findet gerade die 17. UNO-Konferenz zur Wüstenbildung statt. Aufgrund der aktuellen weltweiten, teils historischen Hitze, Dürre und Trockenheit wird der Konferenz wohl mehr Bedeutung zukommen. Das Motto dieses Jahr lautet Land wiederherstellen, Hoffnung wiederherstellen. Ein riesiges Datenpaket einer gescheiterten US-Fluglinie hat jetzt Google zum Training künstlicher Intelligenz gekauft. Für etwa 8,6 Millionen Euro hat der Tech-Riese 100 Millionen E-Mails und 500 Millionen Unterhaltungen über die Messaging-Plattform Microsoft Teams ersteigert. Alle personenbezogenen Informationen sollen noch entfernt werden. Dann kann die KI mit diesen echte Abläufe in Unternehmen erlernen. Und Österreichs Eishockey-Nationalspielerinnen sorgen gerade für ordentlich Wirbel. Sie haben kürzlich heftige Kritik am Eishockeyverband geübt. Sie vermissen den notwendigen Respekt sowie Gleichbehandlung und denken auch an einen Boykott der nächsten WM. Ihre männlichen Kollegen stehen voll und ganz hinter den Damen. Auch der Verband hat sich zu Wort gemeldet. Er nehme die Anliegen sehr ernst und arbeite an einer Lösung.
5: Das Wetter für das schönste Bundesland Österreichs am Dienstagvormittag mittlerweile kalt ist und bleibt das heute bei maximal 21 Grad. Da ziehen immer wieder Regenschauer drüber. Am Nachmittag kommt aber ein bisschen die Sonne raus. Momentan messen wir 16 Grad in der Stadt Salzburg und frische 11 Grad in Radstadt. Geht eigentlich ganz gut um 2:09, nur dieses Problem auf der A1 Westautobahn in Fahrtrichtung Wien vor Hallwang, beziehungsweise reicht der Stau mittlerweile fast bis nach Karlham-Eugendorf zurück. Da wird momentan auf der Brücke gearbeitet und wegen den Bauarbeiten gibt es ja viele, die einfach nur schauen, was da los ist. Es gibt nichts zu sehen, kann man nur sagen, einfach weiterfahren, dann geht das Ganze auch schneller. Momentan 15 Minuten Zeitverlust.
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5: 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Ah, schaut mal rein in diesen kalten Dienstag, kühlen Dienstag zum Durchlüften und mit ganz vielen coolen 90ern. Wie wär's mit diesem Herrn hier? Doktor, der ist ja wirklich Doktor, Zahnarzt Dr. Alban, It's My Life.

0: Puh, Durchlüften heute angesagt um 16 nach 9 mit 21 Grad maximal heute.
1: Es war schon arg, die 30 Grad immer. Es ist schon gut, dass es kühler ist jetzt. Wie es so heiß war, war eigentlich fast nicht drinnen, weil es nicht im Haus halten war. Aber jetzt kann man wieder ausgehen.

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6: Ist wieder da. Der Herbst hätte ich fast gesagt. Naja, ein bisschen übertrieben, aber es regnet in weiten Teilen Salzburgs und es hat abgekühlt. Fast schon ein bisschen herbstig, aber die Natur atmet auf und trinkt mal richtig. Und so soll es auch sein, das ist richtig gut. So, wie schaut's aus? Die Temperaturen heute 21 Grad maximal. Morgen wird's dann wieder wärmer, da kommt noch öfter die Sonne raus. Momentan nur 16 Grad zum Beispiel in der Stadt Salzburg.
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6: Was da momentan los ist auf der A1 Westautobahn in Fahrt Richtung Wien, ist ein Wahnsinn. Und das ist wegen Brückenarbeiten bzw. wegen Brückenputzern da vor Halvang bzw. vor Eugendorf. Und es staut jetzt bereits ab Saam, also ab der Abfahrt Salzburg Nord, in Fahrt Richtung Wien bis nach Eugendorf. Momentan 25 Minuten Zeitverlust.
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6: 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Oh, da brauchen wir gleich zur Beruhigung einen richtig coolen 90er. Wie wär's mit R.E.M.? Kurz nach halb 10, Losing My Religion. Einen schönen Vormittag.

Teddy Swims und Kelly Clarkson für den perfekten Sound für euren Dienstagvormittag. Mit ein bisschen Regen, ein bisschen durchlüften, ein bisschen kühler. Morgen kommt die Sonne wieder raus. Breakaway, Antenne Salzburg hier, in 2 Minuten, 9:45.

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15: Im Studio Gloria Grünberger.

0: Gute Nachrichten gibt es von der Arbeiterkammer Salzburg. Nach dem Hackerangriff auf die AK Oberösterreich sind sofort alle Sicherheitssysteme überprüft worden. Hier gibt es Entwarnung. Es gibt keine Hinweise, dass auch die AK Salzburg von dem Angriff betroffen ist. Eine hundertprozentige Sicherheit gibt es jedoch nicht. Mordalarm in der Steiermark. In Kumberg soll ein 37-jähriger Vater seine 8-jährige Tochter attackiert und tödlich verletzt haben. Mehrere Polizeistreifen sind sofort ausgerückt und haben den Mann nach einem vermeintlichen Suizidversuch festgenommen. Das Mädchen ist im Krankenhaus ihren schweren Verletzungen erlegen. Die Hintergründe der Tat sind noch unklar. Strengere Regeln für den Einsatz von künstlicher Intelligenz gelten in Dänemark für den Schulstart. Hierbei sollen etwa mehr Aufgaben in der Schule erledigt werden. Auch Prüfungen werden künftig stärker überwacht. Dänemark ist grundsätzlich Vorreiter von Digitalisierung von Schulen. Damit trifft die Entwicklung der KI das Land besonders stark. Und Entwarnung gibt es beim ÖFB-Star Konrad Laimer. Am Wochenende hat sich der Salzburger beim Bayern-Match gegen Leipzig verletzt und musste mit einem geschwollenen Fuß ausgewechselt werden. Gestern hat er sich aber bereits bei der Teampräsentation wieder gezeigt. Es heißt auch, dass es keine gröbere Verletzung sei. Er soll schon bald wieder am Platz stehen. Die genaue Ausfalldauer ist aber noch nicht bekannt.
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2: Das Wetter für das schönste Bundesland Österreichs und zurzeit schüttet es abschnittsweise. Da kommt einiges von oben runter. Den ganzen Tag über ist es heute bedeckt und es regnet immer wieder, zum Teil auch kräftig, vor allem im Flachgau und im Tennengau. Die Tageshöchstwerte heute maximal 16 bis 21 Grad.
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2: 2 nach 10, hier ist Salzburgs aktuellster Verkehrsservice. A1 Westautobahn in Richtung Wien zwischen Nord- und Wallersee, hier aktuell 20 Minuten Stau. Sonst läuft's ganz gut und wir wünschen auch weiterhin gute und sichere Fahrt.
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2: 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Fast schon ein bisschen herbstlich anmutend, dieser heutige 18. August, aber keine Sorge, das war es noch nicht mit dem Sommer. Spätestens ab morgen mit der Sonnenschein und ja, knapp an die 30 Grad. Jetzt rein in diesen heutigen Vormittag mit mehr Musik, mehr Abwechslung und mehr 90ern. Hier ist Pop mit Disco 2000. 3 nach 10, hier ist Gelinda Czeplak. Einen schönen Vormittag.

Neue. Alter ist nur eine Zahl. Sie rockt die Bühnen und Festivals der Welt, Coachella heuer zum Beispiel oder auch das International Pride Festival in Amsterdam, hat sie zu ihrer Bühne gemacht und nimmt dabei alle Generationen mit. Seit mehr als 4 Jahrzehnten Musikgeschäft. Madonna mit einem ihrer Nummer 1 Hits aus den 80ern.

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10: Das Wetter für das schönste Bundesland Österreichs. Dichte Wolken heute am Himmel über Salzburg. Immer wieder regnet es, zum Teil auch kräftig. Auflockern wird es heute eher selten. Tageshöchstwerte maximal 16 bis 21 Grad. 10.30 Uhr, ganz genau, hier ist Salzburgs aktuellster Verkehrsservice. A1 Westautobahn in Richtung Wien zwischen Nord- und Walersee, 10 Minuten Zeitverlust. Sonst läuft's gut, zumindest keine gröberen Störungen. Wir wünschen weiterhin gute Fahrt.
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10: 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Wettermäßig heute grau in grau, aber die Luft ist gut und die Musik. Mehr Musik, mehr Abwechslung für diesen heutigen Dienstagvormittag mit Walk the Moon oder auch Hurt von Purple Disco Machine. Und mit dabei aus den 90ern auch Michael the Mechanics, Over My Shoulder um 10.31 Uhr. Hier ist Gelinda Czepler, schönen Vormittag.

Herzheim mit dabei beim Only Women Festival von Rita Ora, die das organisiert jetzt im August. Mehr Musik, mehr Abwechslung. 10:49.

0: Wonderful Life auf Antenne Salzburg, 13 Minuten vor 11. So, nur noch zweimal schlafen, dann gibt es auch wieder einen Grund, nach St. Pölten zu fahren. Frequency Festival. Heuer auch wieder mit starker Salzburger Beteiligung. Ja, dann sind wir bestens vorbereitet, oder? Was ist denn das Allerwichtigste?
1: Viel trinken hat es immer geheißen, das hat meine Mama immer gesagt. Aber was ihr trinken sollt, das haben sie nicht gesagt.
0: Passt ein bisschen auf. So, nur noch zweimal schlafen. Ja, dann ist soweit Frequency 2026. Das Wetter könnte da eventuell ein paar Turbulenzen machen. Es werden alle möglichen Szenarien von den Einsatzkräften vorab jetzt durchgespielt. Mehr dazu auch gleich hier bei uns in den Antennen-Nachrichten um 11 in 12 Minuten.

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11: Im Studio Gloria Grünberger. Grünes Licht gibt es für den Neubau der Seniorenresidenz Schloss Karlsberg in Oberalm. Mit der schriftlichen Zustimmung vom Soziallandesrat Wolfgang Fürweger kann die Residenz neu errichtet werden. Für rund 20 Millionen Euro werden 96 moderne und zeitgemäße Plätze geschaffen. Die Bauarbeiten starten Ende 2026. Eng könnte es heute für den Social-Media-Giganten Meta werden. Ab heute muss er sich nämlich vor dem Bundesgericht in Kalifornien verantworten. 4 US-Bundesstaaten werfen Meta vor, Minderjährige mit Facebook und Instagram abhängig und psychisch krank zu machen. Die Thematik ist schon öfters verhandelt worden, heute erstmals auf Bundesebene. Gefordert werden große Beschränkungen bei diversen Funktionen und eine billionenhöhe Strafzahlung. Moskau ist heute Nacht mit hunderten Drohnen attackiert worden. Es sei die heftigste derartige Attacke seit 2 Jahren. Die meisten der etwa 620 Drohnen konnten abgewehrt werden. Über mögliche Schäden und Opfer ist nichts bekannt. Und nur mehr 2-mal schlafen bis zum Frequency Festival in St. Pölten. Bis zu 140.000 Besucher werden in Niederösterreich erwartet. Aktuell laufen die Vorbereitungen auch bei den Einsatzkräften. Etwa 130 Rotkreuzler werden am Festivalgelände im Einsatz sein. Die Polizei bereitet den Hinblick auf mögliche

0: Welche Unwetter aktuell Evakuierungsszenarien vor?
1: Vielen Dank, Gloria. Das Wetter für das schönste Bundesland Österreichs heute hier bei uns in Salzburg. Dichte Wolken und immer wieder regnet es und da kann es mitunter auch kräftig schütten. Auflockerungen sind heute eher selten. Tageshöchstwert ist 16 bis 21 Grad.
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1: Kurz nach 11 hier Salzburgs aktuellster Verkehrsservice. A1 Westautobahn Richtung Salzburg ab Thalgau laut Echtzeitmessung 16 Minuten Zeitverlust. Und in der Stadt Salzburg, da staut sich derzeit durch Max Gahn durch Neutorstraße weiter. 15 Minuten sind es, die ihr da mindestens länger braucht. Und wenn ihr weitere Verkehrsinformationen von Salzburgstraßen auch noch habt, dann ruft uns bitte kurz an unter der gratis Antenne Salzburg Verkehrshotline 0800 101 201. Weiterhin gute Fahrt.
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1: 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Ja, und ungewohnt, aber heute müssen wir auf alle Fälle mal die Lichter alle einschalten, damit es ein bisschen heller wird. Es ist schon ziemlich düster, aber zumindest es regnet und die Luft ist gut. Und ab morgen gibt es auch wieder mehr Sonne, versprochen. Mehr Musik, mehr Abwechslung gibt es hier bei uns. Und aus den 90ern jetzt auch MC Hammer, 2 nach 11. Gelinda Czeplak hier, einen schönen Dienstagvormittag.

0: Salzburg heute am Dienstag, 18. August. Und es sind oft die Kleinigkeiten, über die wir uns vor allem auch in der Arbeit riesig freuen können.
1: Ich habe mir nie gedacht, dass ich das einmal über das Wetter sage, dass ich mich freue, dass es jetzt wieder kühl ist. Aber oh mein Gott, das ist das Beste.
0: Ja, heute ein Tag zum Durchatmen, zum Durchlüften, kühlen Kopf bewahren. Heute ganz easy. Und für diesen entspannten Dienstagvormittag mehr Musik, mehr Abwechslung. Und jetzt gleich aus den 80ern, New Order auf Antenne Salzburg. Einen schönen Dienstag.

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15: Das Wetter für das schönste Bundesland Österreichs. Es ist heute überwiegend dicht bewölkt, immer wieder regnet oder vielmehr es schüttet, denn zum Teil sind da kräftige Regenschauer mit dabei, über den ganzen Tag verteilt. Und stellenweise ist auch noch frischer Wind mit dabei, also es herbstelt schon ein bisschen. Die Temperaturen auch dementsprechend 16 bis maximal 21 Grad. 11.30 Uhr, ganz genau, hier ist Salzburgs aktuellster Verkehrsservice. A1 Westautobahn in Richtung Salzburg, ab Thalgau staunt 15 Minuten Zeitverlust. In der Stadt Salzburg jede Menge los, vor allem im Bereich Maxgarn und dann weiter Neutorstraße, also Maxgarner Hauptstraße, Neutorstraße, 20 Minuten dauert es hier länger. Wenn ihr weitere Verkehrsinformationen auch aktuell noch habt von Salzburg Straßen, dann ruft uns bitte kurz an. Gratis unter der Antenne Salzburg Verkehrshotline 0800 101 201. Weiterhin gute Fahrt.
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15: Mit mehr Musik, mehr Abwechslung und mehr aus den 90ern. Jetzt ab in Richtung Mittagspause heute an diesem Dienstag. Hier ist Whitney Houston und My Love is Your Love. 11.31 Uhr. Einen schönen Vormittag.

0: Martin Garrix und Ed Sheeran auf Antenne Salzburg. Ja, und man hat fast ein bisschen das Gefühl, es herbstelt schon ein bisschen. Was sagt ihr dazu? Taugt euch das?
1: Ja, sicher, weil langsam wird schon ein bisschen kühler, es regnet schon öfters, aber ja, ich freue mich schon.
0: Auf den Herbst. Na, ein bisschen kann es noch Sommer sein und wird es auch noch bleiben, auf alle Fälle. Es wird ein bisschen unbeständiger die nächsten Tage, aber morgen zumindest der Mittwoch ein Ausreißer in dieser Woche mit Sonnen.

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Heute am Dienstag und nicht mehr lang, dann ist soweit, am Wochenende. Da treffen wieder 4 europäische Top-Teams beim internationalen Eishockeyturnier Red Bull Salut Inzell am See aufeinander. Es geht da um den ersten Saisontitel und alle Infos dazu gleich vorab hier bei uns in den Antennen-Nachrichten um 12.

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14: Im Studio Gloria Grünberger. Die Erwartung ist riesengroß. Am Wochenende findet bereits zum vierten Mal in Folge das internationale Eishockeyturnier Red Bull Salut in Zell am See statt. Vier europäische Top-Teams treffen Freitag und Samstag aufeinander und spielen um den ersten Saisontitel. Die Salzburger Eisbullen stehen am Freitag um 19.30 Uhr auf dem Eis, der Gegner Red Bull München. Mordalarm in der Steiermark. In Kumberg soll ein 37-jähriger Vater seine 8-jährige Tochter attackiert und tödlich verletzt haben. Mehrere Polizeistreifen sind sofort ausgerückt und haben den Mann nach einem vermeintlichen Suizidversuch festgenommen. Das Mädchen ist im Krankenhaus ihren schweren Verletzungen erlegen. Die Hintergründe der Tat sind aktuell noch unklar. In der mongolischen Hauptstadt Ulaanbaatar findet gerade die 17. UNO-Konferenz zur Wüstenbildung statt. Aufgrund der aktuellen weltweiten, teils historischen Hitze, Dürre und Trockenheit wird der Konferenz wohl mehr Bedeutung zukommen. Das Motto dieses Jahr lautet: Land wiederherstellen, Hoffnung wiederherstellen. Und ein riesiges Datenpaket einer gescheiterten US-Fluglinie hat jetzt Google zum Training künstlicher Intelligenz gekauft. Für etwa 8,6 Millionen Euro hat der Tech-Riese 100 Millionen E-Mails und 500 Millionen Unterhaltungen über die Messaging-Plattform Microsoft Teams ersteigert. Alle personenbezogenen Informationen

0: Dann sollen entfernt werden. Dann kann die KI mit diesen echte Abläufe in Unternehmen erlernen.
1: Danke, Gloria. Das Wetter für das schönste Bundesland Österreichs. Es ist heute trüb und bedeckt und immer wieder regnet es mitunter auch kräftig. Die Tageshöchstwerte gedämpft, maximal 16 bis 21 Grad. 2:12, hier ist Salzburgs aktuellster Verkehrsservice. A1 Westautobahn in Richtung Salzburg, hier Stau ab Thalgau, 15 Minuten dauert es länger. In Zell am See jede Menge los auf dem Weg durch das Ortsgebiet, dauert es mindestens 10 bis 15 Minuten pro Richtung länger. Und auch im Salzburger Stadtgebiet, da ist mit Stau zu rechnen, Sinopstraße, Leopoldskronstraße Richtung Neutorstraße mindestens 10 Minuten, Max-Glarner Hauptstraße, Neutorstraße, da sind es mindestens 25 Minuten, die ihr länger braucht. Im gesamten Salzburger Stadtgebiet erhöhtes Verkehrsaufkommen. Wenn ihr weitere Verkehrsinfos auch noch haben solltet, dann ruft uns bitte an, gratis unter der Antenne Salzburg Verkehrshotline 0800 101 201. Weiterhin gute Fahrt.
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1: Salzburg. Ja, wenn man sich die Situation auf den Straßen so anschaut, viele wahrscheinlich gerade unterwegs in die Stadt, ob jetzt in Zell am See oder auch hier bei uns in der Stadt Salzburg, da ist was los. Wir genießen jetzt mal die Mittagspause auch nicht nur mit allen wichtigen Infos, sondern mehr Musik und mehr Abwechslung. Schönen Mittag, Mahlzeit. 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

0: Hit auf Antenne Salzburg. Ja, und langsam fühlt sich jetzt auch hier bei uns in Salzburg der Kofferraum fürs Frequency Festival.
1: Also die Must-Haves ist auf jeden Fall mal Zeug, Getränke, Campingstuhl, so das Um und Auf, natürlich Klopapier eigenes und Sonnencreme.
0: Ja, wir machen uns auf den Weg, übermorgen geht's los in St. Pölten. Vorfreude auch natürlich bei uns in Salzburg. Und hier gleich auch schon mal Festival Vibes. Natasha Bedingfield, Top Act am Freitag, jetzt schon bei uns im Doppelwag mit Roxette auf Antenne Salzburg. Natasha Bedingfield, Unwritten, gleich nach diesem Song ja aus den 90ern, How Do You Do? 13 Minuten vor halb eins.

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9: Das Wetter für das schönste Bundesland Österreichs heute, dieser Dienstag, mit vielen Wolken, immer wieder regnet es, mitunter schüttet es richtig. Die Tageshöchstwerte maximal bei 16 bis 21 Grad.
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9: 12.31 Uhr ist Salzburgs aktuellster Verkehrsservice. A1 Westautobahn in Richtung Salzburg ab Thalgau staunt 15 Minuten Zeitverlust. Durch Zell am See durch dauert es länger, 10 bis 15 Minuten pro Richtung, solltet ihr mehr einplanen. Und in der Stadt Salzburg, da ist jede Menge los. Es staut an vielen Ecken und Enden. Max Glan durch Neuter Straße mindestens 20, 25 Minuten dauert es hier länger. Aber auch im Bereich Sinopstraße, Leopoldskronstraße Richtung Neuter Straße oder auch Imbergstraße, Müllner Hauptstraße. Also auf alle Fälle plant auf dem Weg in die Stadt dann doch ein bisschen mehr Zeit ein. Und wenn ihr weitere Verkehrsinfos auch noch habt von Salzburgstraßen, bitte gerne her damit. Gratis unter der Antenne Salzburg Verkehrshotline 0800 101 201. Weiterhin eine gute Fahrt.
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9: Der heutige Dienstag ist, was es ist. Wet, wet, wet. Und klingt auch danach. Love is all around. Großer 90er hier auf Antenne Salzburg. Mein Name ist Gerlinde Czeplak. Wünsche einen schönen Mittag, Mahlzeit.

Taylor Swift auf Antenne Salzburg, 12.41 und dieser heutige Dienstag ist ein guter Tag. Mit ganz großartigen Neuigkeiten, denn jetzt ist es auch ganz offiziell. Die Posthalm ist gerettet. Alle Informationen dazu gleich auch ausführlich hier bei uns in den Antenne Nachrichten um 13 Uhr.

Santos auf Antenne Salzburg. Und was machen wir heute am Nachmittag bei dem Wetter? Pfützen springen zum Beispiel oder durch den Sommerring tanzen. Passt, die Musik, die haben wir dafür. Wie wäre es zum Beispiel jetzt mit diesem coolen 90er hier? The Badger Boys, Se a Vida auf Antenne Salzburg, 13 Minuten vor 1.

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9: Im Studio Jessica Kornpointner. Jetzt ist es offiziell verkündet, das Skigebiet auf der Postalm zwischen Abtenau und Strobl ist gerettet. Die neuen Eigentümer, die Mautstraßengesellschaften Abtenau und Strobl, als auch die Landwirte auf der Alm kaufen den Betrieb. Und dieser soll sich künftig auf die bestehenden Schlepplifte und das Förderband konzentrieren. Das Angebot geht damit vor allem an Kinder, Jugendliche und Familien. Nach monatelangem Ringen steht jetzt der neue Kollektivvertrag für die rund 250.000 Beschäftigten in der heimischen Hotellerie und Gastronomie. In mehreren Diskussionsrunden haben sich die Gewerkschaft wieder und die Wirtschaftskammer auf Lohnerhöhungen per 1. Oktober im Schnitt von 3,02% geeinigt. Für Lehrlinge gibt es durchschnittlich 3,44% mehr Geld. Weiter nach Italien. Dort hat der starke Regen und nachlassende Wind einen seit 10 Tagen wütenden Waldbrand ausgebremst. Auf dem Monte Amariana in der norditalienischen Provinz Udine sind dort ja seit Tagen Löscharbeiten aus der Luft im Gange. Jetzt haben die Flammen zwar nicht gelöscht werden können, die Niederschläge haben aber sehr wohl dazu beigetragen, die Brandfront unter Kontrolle zu bekommen. Und noch zum Ski Alpin. Die ÖSV-Athleten heben dieser Tage wie geplant zu den traditionellen Trainingscamps in Richtung Übersee ab. Insgesamt 10 Weltcup- und Europacup-Teams absolvieren ihre Schneetrainings in den Anden. Die Destinationen sind in Argentinien sowie in Chile. An Schnee fehlt es dort, wo aktuell Winter ist, im Gegensatz zu den europäischen Gletschern nämlich nicht. In Chile etwa hat es in den vergangenen Wochen bis zu 4 Meter Neuschnee gegeben.
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10: Das Wetter für das schönste Bundesland Österreichs. Heute viele Wolken am Himmel über Salzburg. Immer wieder regnet es, mitunter auch kräftig. Und von den Temperaturen her fast schon ein bisschen herbstlich bei maximal 16 bis 21 Grad.
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10: 2:02, hier ist Salzburgs aktuellster Verkehrsservice. A1 Westautobahn in Fahrt Richtung Salzburg, Stau ab Thalgau, 20 Minuten dauert es länger. Und im gesamten Salzburger Stadtgebiet, da ist jede Menge los, viel Verkehr, vor allem Max-Glan, Neutorstraße stadteinwärts, mindestens 15 Minuten dauert es hier länger, Eigelhof, aber auch rund um die Himmelreichkreuzung, da ist aktuell vielorts mit Verzögerungen und doch einigen Minuten mehr zu rechnen. Wenn ihr weitere Verkehrsinfos auch habt von Salzburg Straßen, dann ruft uns bitte kurz an unter der gratis Antenne Salzburg Verkehrshotline 0800 101 201. Weiterhin gute Fahrt.
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10: Und das Mittagsschiff hat keine Chance. Mehr Musik, mehr Abwechslung und jetzt auch gleich die Backstreet Boys auf Antenne.

0: Holy Humberstone, To Love Somebody auf Antenne Salzburg. Ja, viele sind unterwegs jetzt zu den Einkaufszentren an diesem Nachmittag. Super Idee, ein bisschen shoppen im Outlet, in ein Shoppingcenter der Stadt. Und die Geschäfte sind auch schon voll mit Herbstmode. Wie schaut's denn aus? Seid ihr für Herbstshopping auch schon bereit oder habt ihr sogar schon was für den Herbst einkauft?
1: Ja, ich bin schon voll in Stimmung. Ich freue mich auch schon voll. Ich habe mir auch Winterjacken gekauft oder Herbstjacken. Die ist so zum Offentragen in beige.
2: Oberteile habe ich mir einen braunen Pulli gekauft zu Ort. Also auch ganz dünner noch. Einen braunen Cardigan. Das war's eigentlich.
0: Ja, ist ja einiges. Modisch sind wir also bereit für all das, was da kommt. Für den Herbst, aber nur zur Sicherheit. Die Sommerklamotten, die werden wir schon noch brauchen. Morgen auch unsere Badesachen. Bikini, Badehose, denn es gibt wieder Sonnenschein und bis zu 30 Grad. Und heute durch diesen Regentag tanzen wir einfach durch. Jetzt mit der OMD auf Antenne Salzburg.

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4: Das Wetter für das schönste Bundesland Österreichs. Es ist heute überwiegend stark bewölkt. Vor allem im Flach- und Tennengau regnet es teilweise auch anhaltend und kräftig. Auch sonst überwiegen die Wolken, aber im Süden zumindest zeitweise die Chance auf ein bisschen Sonnenschein. Höchstwetter heute 16 bis 21 Grad. 13.31 Uhr, hier ist Salzburgs aktuellster Verkehrsservice. A1 Westautobahn in Richtung Salzburg, zwischen Monsee und Thalgau aktuell 20 Minuten Zeitverlust. A1 Westautobahn fährt Richtung Wien, ab Salzburg Nord stockender Verkehr und 10 Minuten dauert es hier länger. In der Stadt Salzburg, da steht es vielerorts. Durch Max-Gerndorch, vor allem Maxianer Hauptstraße, dann weiter Neutorstraße, bis zu 30 Minuten dauert es hier länger. Und auch sonst im gesamten Salzburger Stadtgebiet stark erhöhtes Verkehrsaufkommen. Wir wünschen, da wo es geht, gute und sichere Fahrt.
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4: 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Mehr Musik, mehr Abwechslung und jetzt aus den 90ern. Falco, schönen Nachmittag.

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0: Golden auf Antenne Salzburg heute am Dienstag. Und es wäre wieder soweit. Bauernherbst. Die Eröffnung, die steht an am kommenden Samstag und dann geht's richtig rund. 2000 Veranstaltungen an 77 unterschiedlichen Orten und ein paar der Highlights schon heute Nachmittag hier bei uns.
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mehr Musik, mehr Abwechslung und ein bisschen Power für diesen wettermäßig trüben Dienstag. Das kann nicht schaden. Bringt gute Laune. Jetzt beim Stau stehen oder auch vielleicht daheim beim Bügeln, beim Küche aufräumen oder in der Arbeit. Mike and the Mechanics auf Antenne Salzburg, 13 Minuten vor 2. Einen schönen Nachmittag.

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5: Im Studio Jessica Kornpointner. 2000 Veranstaltungen in 77 verschiedenen Orten. Der Salzburger Bauernherbst steht bevor und gewinnt Jahr für Jahr mehr an Beliebtheit. In den letzten Jahren habe man rund 1 Million an zusätzlichen Nächtigungen im Herbst verzeichnet, heißt es von der Salzburger Landtourismusgesellschaft. Am Samstag wird eröffnet. Neben Kulinarik, Brauch und Tradition liegt der Schwerpunkt dieses Jahr vor allem auch auf der Musik. Innenminister Gerhard Karner hat heute eine Zwischenbilanz der derzeit laufenden Rückkehraktion für Menschen aus Syrien gezogen. Seit dem Sturz des Assad-Regimes Ende 2024 haben demnach rund 2000 syrische Staatsangehörige Österreich den Rücken gekehrt. Heuer im Juli, August und September wird ihre Heimreise dazu mit einer Prämie von bis zu 3000 Euro unterstützt. Allein im Juli hätten so 125 syrische Staatsbürger Österreich verlassen, heißt es in der Pressekonferenz. Weitere Ausreisen seien in Vorbereitung. Weiter in die USA. Nach parteiübergreifender Kritik von Behördenvertretern, Aktivisten sowie Bewohnern hat die Regierung von Präsident Donald Trump die milliardenschweren Arbeiten an einem umstrittenen Grenzschutzprojekt in einem Nationalpark in Texas fürs Erste gestoppt. Wie lange ist nicht bekannt. Der Leiter der Grenzschutzbehörde, Rodney Scott, kündigt aber an, der Bau sei so lange auf Eis gelegt, bis er selbst dorthin reise und sich ein Bild davon macht. Und noch zum Fußball. Erst kürzlich hat sich Erfolgstrainer Didi Kübauer zu seinem LASK bekannt. Jetzt ist das Ganze auch noch schriftlich festgehalten. Die Oberösterreicher verlängern mit dem 55-Jährigen vorzeitig bis 2029. Der Zeitpunkt der Bekanntgabe ist gut gewählt. Nur einen Tag vor dem wichtigen Champions League Playoff gegen Celtic Glasgow beseitigen die Linzer damit sämtliche Zweifel an der Zukunft ihres Trainers.
6: Wir kommen zum Wetter für das schönste Bundesland Österreichs und heute geht's mit dichten Wolken und Regen durch den Tag. Am meisten regnet's im Flach und im Tennengau. Die Temperaturen erreichen heute 16 bis 21 Grad, aber schon morgen wird sonniger und auch wieder wärmer.
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6: A1 Westautobahn in Fahrtrichtung Linz ab Bergheim West momentan 10 Minuten Zeitverlust und auch in Fahrtrichtung Salzburg dauert es länger, ab Thalgau verliert ihr ebenfalls 10 Minuten. Ansonsten läuft es aber gut und wir wünschen eine gute und vor allem sichere Fahrt.
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6: Wunderschönen Dienstagnachmittag hier im schönsten Bundesland Österreichs. Ich hoffe, euch geht's gut und wir haben für euch unter anderem mit dabei Miley Cyrus oder auch Mike Posner. Den Start macht aber wie immer einer unserer Antenne Salzburg 90er. Das ist Michael Jackson mit Black or White. Mein Name ist Markus Angerer. Los geht's.

Musik, mehr Abwechslung, mehr Sommer am Tennis Salzburg hier. Schönen Dienstagnachmittag. Ja, und auch wenn sich der Sommer heute kurz mal eine Auszeit nimmt, ist ja auch mal erfrischend. So ein bisschen Regen und kühlere Temperaturen. Das macht unsere Laune gar nichts. Denn wir haben den nächsten 90er. Das ist Robbie Williams mit mir.

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2: Es ist 14.30 Uhr.
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2: Den ganzen Tag über müssen wir heute mit Regenschauern rechnen. Und es ist kühl draußen bei 16 bis 22 Grad. Und morgen, da wird es dann wieder angenehmer, beziehungsweise da wird es wieder sonniger. Temperaturen auch zwischen 24 und 29 Grad. Am Donnerstag, da ziehen aber dann schon wieder mehr Wolken auf und teilweise müssen wir da auch wieder mit Regen rechnen. Hier ist Salzburgs aktuellster Verkehrsservice. Es dauert länger auf der A1 Westautobahn in Fahrtrichtung Linz ab Bergheim West momentan 15 Minuten Zeitverlust. Und das führt auch zu 10 Verkehr durch Eugendorf durch. In der Gegenrichtung, also A1 Fahrtrichtung Salzburg, da dauert es ab Thalgau momentan 10 Minuten länger. Und immer mal wieder 10 Verkehr auf der A1 Westautobahn in Fahrtrichtung Salzburg ab Puch. Wir wünschen eine gute und vor allem sichere Fahrt.
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2: Und jetzt mit dem nächsten Antenne Salzburg 90er, das ist Janet Jackson. That's the way love goes. Ein Song, wie gemacht für so einen regnerischen Nachmittag.

0: 17 vor 3, Antenne Salzburg hier mit Save My Love. Und heute wird schon unter Ausschluss der Öffentlichkeit trainiert. Und morgen geht's dann für den FC Salzburg nach Schweden, denn da steigt ja am Donnerstag das Europa League Playoff Hinspiel gegen den schwedischen Überraschungsmeister Melby. Salzburg-Coach Danny Röhl.
1: Liegen wir ins schöne Schweden. Ich war noch nie dort und freue mich auch, mit meinen Jungs das nächste Spiel zu bestreiten. Kleiner Schritt Richtung Europa League. Und jetzt wollen wir natürlich auch in den zwei Spielen dann den letzten Schritt machen. Und dafür müssen wir wieder vollen Fokus auf das Spiel legen.
0: Und diese Schweden, ja, die sind zwar unbekannt, aber eine echte Wundertüte, denn am Wochenende, da waren schon mit 0:3 zur Halbzeit zurück. Das ist das Match eigentlich zu Ende, aber die haben das Match dann noch gedreht. Also, eine knifflige Aufgabe. Los geht's am Donnerstag um 18 Uhr.

Ed Sheeran mit Old Phone. Hier ist Antenne Salzburg. Mehr Musik, mehr Abwechslung und mehr 90er aus dem Jahr 1999. Blondie mit Maria.

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1: Im Studio Jessica Kornpointner. Viele Salzburgerinnen und Salzburger haben schönste Erinnerungen an sie. Die Löwin Nala aus dem Salzburger Zoo ist heute gestorben. Die 18-jährige Raubkatze ist wegen einer unheilbaren Nierenkrankheit eingeschläfert worden. Über 15 Jahre lang hat sie die Salzburger Zoo-Fans begeistert. Heute beginnen in den USA die ersten Plädoyers zu einem Prozess, in dem mehrere Bundesstaaten fast 200 Milliarden Dollar an Strafzahlungen und eine grundlegende Überarbeitung von Facebook und Instagram fordern. Meta wird nämlich vorgeworfen, Jugendliche mit den Apps süchtig gemacht zu haben. Der Prozess soll rund 6 Wochen dauern. Weiter nach Deutschland. Ein neues Technologiezentrum für Drohnensicherheit ist dort heute in Sachsen-Anhalt eröffnet worden. Am Standort des Deutschen Zentrums für Luft- und Raumfahrt sollen dort Technologien zur sicheren Nutzung sowie Erkennung und Abwehr von Drohnen entwickelt und erprobt werden. Bis zu 10 Millionen Euro sind dafür in den kommenden Jahren geplant. Auch 40 neue Arbeitsplätze sollen dort entstehen. Und noch zum Fußball. Der FC Red Bull Salzburg muss in nächster Zeit auf Verteidiger Franz Kretzig verzichten. Das haben die Bullen heute in einer Aussendung bekannt gegeben. Der 23-Jährige hat sich eine Oberschenkelverletzung zugezogen und fällt damit einige Zeit lang aus. Wie lange genau, ist nicht mitgeteilt worden. Für das Europa League Player vom Donnerstag gegen den schwedischen Meister Mjällby ist Kretzig aber keine Option.
2: Hier ist das Wetter für das schönste Bundesland Österreichs und da geht's heute mit dichten Wolken und Regen durch den Tag. Es ist kühl bei maximal 21 Grad, aber schon morgen wird's wieder wärmer und auch sonniger. Am Donnerstag ziehen dann spätestens am Nachmittag wieder Wolken auf und die bringen uns erneut Regen und auch Gewitter.
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2: A1 Westautobahn in Fahrtrichtung Linz-S dauert länger. Circa ab Höhe Bergheim West 20 Minuten. Hier euer Zeitverlust. Und das wirkt sich natürlich auch auf den Weg durch Eugendorf aus. Rechnet hier mit 10 Verkehr. Es dauert länger auf der A10 Tauernautobahn in Fahrtrichtung Salzburg ab Puch bei Hallein. Immer mal wieder auch hier zäher Verkehr. Ansonsten läuft's gut. Wenn ihr noch Verkehrsinfos für uns habt, gerne durchrufen unter 0800 101 201.
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2: Wunderschönen Dienstagnachmittag und heute ist das Programm vom Bauernherbst für diesen Herbst vorgestellt worden und ihr hört es schon, das Thema Musik soll da eine ganz große Rolle spielen. Das Programm im Detail, das schauen wir uns heute am Nachmittag noch an, aber jetzt gibt es zuerst den nächsten 90er. Sophie B. Hawkins, Right Beside You, kommt's gut durch diesen Tag.

0: Der Dienstagnachmittag hier im schönsten Bundesland Österreichs und am kommenden Wochenende. Da geht's los mit der quasi fünften Jahreszeit hier bei uns in Salzburg, nämlich mit dem Bauernherbst. 2000 Events in 77 Orten. Das ist schon immer ein Wahnsinn, was der Evelyn Bimminger und ihr Team auf die Beine stellen.
1: Vom diesjährigen Bauernherbst sind die Highlights mit Sicherheit die Öffnung.

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16: Über 2000 Veranstaltungen, der Salzburger Bauernherbst steht vor der Tür. Und Matze freut sich dank starker Badesaison über Extrageld. Es ist 15.30 Uhr, schönen Nachmittag. 2000 Veranstaltungen in 77 verschiedenen Veranstaltungsorten. Der Salzburger Bauernherbst steht bevor und gewinnt Jahr für Jahr mehr an Beliebtheit. In den letzten Jahren habe man rund 1 Million an zusätzlichen Nächtigungen im Herbst verzeichnet, heißt es von der Salzburger Landtourismusgesellschaft. Der Geschäftsführer Leo Bauernberger lobt die Entwicklung.
17: Es war ja früher so, dass Ende August die Gehsteige hochgeklappt wurden und kaum Angebot, kaum Programm. Betriebe haben zugemacht, Bergbahnen haben zugehabt. Das hat sich völlig geändert. Der Bauernherbst hat eine Bewegung im Salzburger Land ausgelöst. Der Bauernherbst macht unser Land einfach attraktiv.
16: Am Samstag wird eröffnet. Neben Kulinarik, Brauch und Traditionen liegt der Schwerpunkt in diesem Jahr vor allem auf der Musik. Matze profitiert von den bisher mehr als heißen Sommermonaten. Die Hitzewelle hat noch viel mehr Besucher ins Strandbad gelockt wie üblich. Im Juli waren es allein 30% mehr als im Vergleichszeitraum 2025. Und das schlägt sich jetzt auch beim Budget der Gemeinde nieder. Jetzt im August ist bereits das budgetierte Ergebnis erreicht, freut sich der Ortschef Michael Schwarzmeier.
18: Dieses Jahr wird natürlich auch was übrig bleiben.

0: das kann man auch schon jetzt sagen. Und das ermöglicht uns dann wieder kleinere Verbesserungen auch im Herbst nur vielleicht zu starten oder zusätzliche Sachen anzugehen, die man sonst vielleicht hinten angestellt hat.
1: Mit dem Extrageld soll etwa der Friedhof an die Brauchwasserbrunnen angeschlossen werden. Dafür müssten neue Leitungen und Pumpen verlegt werden. Das wäre vorteilhaft, weil der Friedhof bis dato immer mit Trinkwasser bewässert worden ist. Und noch zum Fußball. Ex-Red Bull Salzburg und Ex-Liefering-Trainer Matthias Jeißle ist seit kurzem Jahr Trainer bei Newcastle United und hat sich mit Amad Dedic auch schon einen Ex-Red Bull Salzburg Kicker ins Boot geholt. Jetzt soll sich Newcastle auch nach dem nächsten Ex-Bullen erkundigt haben. Es geht um den Kuchler Niki Seiwald, derzeit bei RB Leipzig unter Vertrag. Die Deutschen planen auch mit Seiwald. Es bleibt also spannend. Ein offizielles Angebot vom Premier League Club soll es aber noch nicht geben.
2: Bin schon gespannt, wenn der Matthias Jeißle dann Zlatko Junusovic aus der Fußballpension zurückholt. Dankeschön, Jessica. Cool. Wobei das Ladi, der könnte sicher da auch noch ganz gut mitkicken.
3: Ja.
2: So, wie schauen wir aus heute? Dichte Wolken und auch Regen im ganzen Bundesland. Die Temperaturen so zwischen 16 und 21 Grad. Morgen wird es aber dann schon wieder sonniger und spätestens am Nachmittag auch wieder mit Temperaturen an die 29 Grad. Am Donnerstag ziehen dann schon wieder mehr Wolken auf.
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2: Rund um den Kapuzinerberg in der Landeshauptstadt, da geht es momentan sehr, sehr zäh voran. Das geht schon los bei der Karolingerbrücke und zieht sich dann auch bis zur Sternekreuzung. Da braucht ihr momentan 10 bis 15 Minuten länger. A1 Westautobahn, Fahrt Richtung Linz ab Salzburg Mitte, momentan 15 Minuten Zeitverlust. Und A10 Tauernautobahn ab Puch Richtung Salzburg, zäher Verkehr und ca. 10 Minuten Zeitverlust. Länger dauert es auch aktuell in Zell am See von Schüttorf kommend oder auch von Maishofen kommend. Ebenfalls einige Minuten an Zeitverlust mit einplanen. Wir wünschen eine gute und vor allem sichere Fahrt.
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2: Wunderschönen Dienstagnachmittag und hier kommt der nächste 90er. Chumbawamba mit Tap Thumping. Würde man sagen, jetzt gehen wir Gas.

0: So, was brauchen wir alles? Geodreieck, Stifte, Hausschuhe. So, summa summarum, gibt's eigentlich wenig Spannenderes und Entspannenderes als Schulsachen kaufen, oder? Naja, kann man so oder so sehen. Und darum haben wir unser Mikro heute einmal der Lena, der Lina und der Mama Andrea mitgegeben.
1: Wie gefällt dir denn die Ringmappen mit dem Einhorn?
2: Na, Mama, die ist voll kindisch. Die will ich nicht haben.
1: Und was war mit der blauen?
2: Na, das ist doch was für Burma.
1: Wie gefällt dir denn die großen Pantoffel?
2: Na, ich möchte flauschige Pantoffel.
1: Aber flauschige sind ja wirklich keine Hausschuhe nicht für die Schule.
2: Sicher, die haben voll viel und die sind voll gemütlich, sagen sie immer.
1: Brauchen wir ordentliche Pantoffeln mit Plastiksohlen?
2: Na, dann kaufe ich mir es halt von meinem Taschengeld, wenn ich es nicht kriege von dir.
0: Na Gott sei Dank, ist noch ein Zeitl hin bis zum Schulstart. Jetzt genießen wir die Ferien in vollen Zügen. Schönen Dienstag.

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21: Im Studio Jessica Kornpointner. Jetzt ist es offiziell verkündet, das Skigebiet auf der Postalm zwischen Abtenau und Strobl ist gerettet. Die neuen Eigentümer, die Mautstraßengesellschaften Abtenau und Strobl, als auch die Landwirte auf der Alm kaufen den Betrieb und dieser

0: soll sich künftig auf die bestehenden Schlepplifte und das Förderband konzentrieren. Das Angebot geht damit vor allem an Kinder, Jugendliche und Familien. Nach monatelangem Ringen steht jetzt der neue Kollektivvertrag für die rund 250.000 Beschäftigten in der heimischen Hotellerie und Gastronomie. In mehreren Diskussionsrunden haben sich die Gewerkschaft WIDA und die Wirtschaftskammer auf Lohnerhöhungen per 1. Oktober im Schnitt von 3,02% geeinigt. Für Lehrlinge gibt es durchschnittlich 3,44% mehr Geld. Weiter nach Italien. Dort hat der starke Regen und nachlassende Wind einen seit 10 Tagen wütenden Waldbrand ausgebremst. Auf dem Monte Amariana in der norditalienischen Provinz Udine sind dort ja seit Tagen Löscharbeiten aus der Luft im Gange. Jetzt haben die Flammen zwar nicht gelöscht werden können, die Niederschläge haben aber sehr wohl dazu beigetragen, die Brandfront unter Kontrolle zu bekommen. Und noch zum Ski Alpin. Die ÖSV-Athleten heben dieser Tage wie geplant zu den traditionellen Trainingscamps in Richtung Übersee ab. Insgesamt 10 Weltcup- und Europacup-Teams absolvieren ihre Schneetrainings in den Anden. Die Destinationen sind in Argentinien sowie in Chile. An Schnee fehlt es dort, wo aktuell Winter ist, im Gegensatz zu den europäischen Gletschern nämlich nicht. In Chile etwa hat es in den vergangenen Wochen bis zu 4 Meter Neuschnee gegeben.
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2: Teilweise auch mit heftigen Regenschauern geht's heute durch diesen Nachmittag. Es ist kühl bei 16 bis 21 Grad. Morgen wird's aber dann schon wieder sonniger und die Temperaturen erreichen auch wieder 24 bis 29 Grad. Am Donnerstag ziehen aber dann spätestens am Nachmittag wieder Wolken und Regenschauer auf. Die Temperaturen bleiben aber recht ähnlich.
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2: A10 Tornautobahn in Fahrtrichtung Salzburg ab Höhe Oberalm 10 Minuten Zeitverlust. A1 Westautobahn in Fahrtrichtung Linz. Ihr braucht länger ab Höhe Pleinfeld in etwa, da dauert es 15 Minuten länger. In der Stadt Salzburg natürlich auch aufgrund des Wetters. Zäher Verkehr rund um den Kapuzinerberg bzw. bei den Stadtausfahrten und an allen größeren Kreuzungsbereichen aktuell bis zu 10 Minuten mehr mit einberechnen. Wir wünschen eine gute und vor allem sichere Fahrt.
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2: Kurz nach 4, das bedeutet, der Feierabend ist nicht mehr weit und bei dem Wetter, alter Schwede, das wird gemütlich heute am Abend. Jetzt geben wir aber nochmal Gas, hier kommt der nächste 90er, das ist Roxette mit Sleeping in My Car.

Es ist 15:45, hier ist Antenne Salzburg auf dem Weg in den Feierabend. Salzburgs Jägerschaft, die werden auch immer moderner, was Gerätschaften betrifft. Die Details dazu gibt es um 16:30 Uhr.

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13: Moderne Technik beeinflusst Salzburgs Jägerschaft und Zoo Salzburg trauert um Löwin Nala. Es ist 16.30 Uhr, schönen Nachmittag. Die moderne Technik beeinflusst auch Salzburgs Jägerschaft. Genauer gesagt verändert sie die ursprüngliche Art zu jagen. Die neuen Methoden überlaufen die ursprüngliche Jagd, so der Salzburger Landesjägermeister Max Meyer-Mellenhof. Mittlerweile ist es etwa kein Problem mehr, in der Nacht sehen zu können. Dazu gibt es auch noch Kameras draußen, die über Funk in Echtzeit Bilder auf das Handy des Jägers übermitteln.
14: Mir tut das alles ein bisschen leid, weil wir viel von unserem Handwerk, ich sage nicht verlernen, aber wir können zur Faulheit tendieren. Und dadurch sind manche Jäger weniger in den Revieren draußen.
13: Dennoch, oder womöglich sogar deswegen, wird die Jagd in Salzburg aber immer beliebter. Vor allem bei den Frauen ist im Bundesland zurzeit ein enormer Zuwachs zu spüren. 2000 Veranstaltungen in 77 verschiedenen Orten. Der Salzburger Bauernherbst steht bevor und gewinnt Jahr für Jahr mehr an Beliebtheit. In den letzten Jahren habe man rund 1 Million an zusätzlichen Nächtigungen im Herbst verzeichnet, heißt es von der Salzburger Landtourismusgesellschaft. Der Geschäftsführer Leo Bauernberger lobt die Entwicklung.
15: Es war ja früher so, dass Ende August die Gehsteige hochgeklappt wurden und kaum Angebot, kaum Programm. Betriebe haben zugemacht, Bergbahnen haben zugehabt. Das hat sich völlig geändert. Der Bauernherbst hat eine Bewegung im Salzburger Land ausgelöst. Der Bauernherbst macht unser Land einfach attraktiv.
13: Am Samstag wird eröffnet. Neben Kulinarik, Brauch und Tradition liegt der Schwerpunkt in diesem Jahr vor allem auf der Musik. Und viele Salzburger haben schöne Erinnerungen an sie. Die Löwin Nala aus dem Salzburger Zoo ist gestorben. Die 18-jährige Raubkatze ist wegen einer unheilbaren Nierenkrankheit eingeschläfert worden. Eine umfassende Untersuchung hat gezeigt, dass die Lebensqualität nicht mehr gegeben war. Über 15 Jahre lang hat sie die Salzburger Zoo-Fans begeistert.
16: Wird dann spannend auch, was mit dem Löwengehege da passiert. Dankeschön, Jessica.
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16: Mit dichten Wolken und auch Regen geht's heute Richtung Abend. Es ist kühl draußen bei 16 bis 21 Grad. Morgen wird's aber schon wieder sonnig am Nachmittag.

0: Mittag auch wieder mit Temperaturen zwischen 24 und 29 Grad. Am Donnerstag kommen aber dann schon wieder mehr Wolken.
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0: A10 Tauernautobahn in Fahrt Richtung Salzburg ab Oberalm. 10 Minuten Zeitverlust und auch in der Gegenrichtung braucht ihr circa ab Höhe Anif 10 Minuten länger. In der Stadt heute sehr viel los, sehr viel zäher Verkehr rund um den Kapuzinerberg im Bereich der Sternekreuzung und auch bei Salzburg-Eigelhof. Das war's von Salzburg Straßen. Wir wünschen eine gute und vor allem sichere Fahrt.
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0: Nachtsichtgeräte bei der Salzburger Jägerschaft, das hört sich schon fast ein bisschen Robocop-mäßig an, aber ich bin mir auch sicher, traditionsreiches Handwerk bzw. die Jägerschaft insgesamt, die werden das nicht zu weit kommen lassen. Na, da könnte man sich in anderen Bereichen auch ein bisschen was anschauen. Bei uns geht es jetzt hier weiter mit jungen Herrschaften, zumindest waren sie es irgendwann einmal, die abgespacete Frisuren gehabt haben, aber sehr gute Musik. Hier kommt der nächste 90er. Schönen Dienstag.

Dracula frieren wie einen nassen Hund bei diesem Wetter. Kommt's gut nach Hause, schönen Weg in den Dienstagfeierabend. Weiter geht's mit The Calling und Wherever You Will Go.

0: Jetzt ist endlich bekannt, wie es um die Zukunft von Meistermacher Didi Küpper aussteht.
1: Ja, wunderbar, wie das.
0: Genau, wunderbar, denn er hat beim LASK verlängert. Die Details dazu gibt's in 10 Minuten in den Antenne Salzburg Nachrichten.

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18: Im Studio Jessica Kornpointner. 2000 Veranstaltungen in 77 verschiedenen Orten. Der Salzburger Bauernherbst steht bevor und gewinnt Jahr für Jahr mehr an Beliebtheit. In den letzten Jahren habe man rund 1 Million an zusätzlichen Nächtigungen im Herbst verzeichnet, heißt es von der Salzburger Landtourismusgesellschaft. Am Samstag wird eröffnet. Neben Kulinarik, Brauch und Tradition liegt der Schwerpunkt dieses Jahr vor allem auch auf der Musik. Innenminister Gerhard Karner hat heute eine Zwischenbilanz der derzeit laufenden Rückkehraktion für Menschen aus Syrien gezogen. Seit dem Sturz des Assad-Regimes Ende 2024 haben demnach rund 2000 syrische Staatsangehörige Österreich den Rücken gekehrt. Heuer im Juli, August und September wird ihre Heimreise dazu mit einer Prämie von bis zu 3000 Euro unterstützt. Allein im Juli hätten so 125 syrische Staatsbürger Österreich verlassen, heißt es in der Pressekonferenz. Weitere Ausreisen seien in Vorbereitung. Weiter in die USA. Nach parteiübergreifender Kritik von Behördenvertretern, Aktivisten sowie Bewohnern hat die Regierung von Präsident Donald Trump die milliardenschweren Arbeiten an einem umstrittenen Grenzschutzprojekt in einem Nationalpark in Texas fürs Erste gestoppt. Wie lange ist nicht bekannt. Der Leiter der Grenzschutzbehörde, Rodney Scott, kündigt aber an, der Bau sei so lange auf Eis gelegt, bis er selbst dorthin reise

0: und sich ein Bild davon macht. Und noch zum Fußball. Erst kürzlich hat sich Erfolgstrainer Didi Kübauer zu seinem LASK bekannt. Jetzt ist das Ganze auch noch schriftlich festgehalten. Die Oberösterreicher verlängern mit dem 55-Jährigen vorzeitig bis 2029. Der Zeitpunkt der Bekanntgabe ist gut gewählt. Nur einen Tag vor dem wichtigen Champions League Playoff gegen Celtic Glasgow beseitigen die Linzer damit sämtliche Zweifel an der Zukunft ihres Trainers.
1: Wir kommen zum Wetter für das schönste Bundesland Österreichs und da geht's heute mit viel Regen Richtung Abend, vor allem im Flach und im Tenningau. Morgen wird's dann sonniger, am Nachmittag auch wieder mit warmen Temperaturen zwischen 24 und 29 Grad. Am Donnerstag allerdings, da ziehen am Nachmittag schon wieder Wolken auf und die bringen uns Regen und auch Gewitter.
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1: B311 Bischofshofen Richtung St. Johann. Aktuell 10 Minuten Zeitverlust. Das gilt auch für die A10 Tauernautobahn. Sowohl in Fahrtrichtung Salzburg ab Puch als auch in Fahrtrichtung Süden circa ab Salzburg Mitte. In der Stadt Salzburg bei dem Wetter natürlich immer sehr zäher Verkehr. Momentan am meisten verliert ihr rund um die Sternekreuzung auf der Vogelweider Straße. Und es zieht sich dann alles weiter bis zur Lehner Brücke. Auch auf der Münchner Bundesstraße Richtung Freilassing momentan 10 Minuten mehr mit einberechnen. Wir wünschen eine gute und vor allem sichere Fahrt.
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1: Schönen Feierabend Salzburg und hier kommt der nächste 90er. Das sind die Backstreet Boys.

Paula Stella mit Lovesick, Antenne Salzburg, einen wunderschönen Dienstagabend hier im schönsten Bundesland Österreichs. Ich hoffe, ihr habt einen angenehmen Arbeitstag gehabt. Aber jetzt entspannen wir uns ein bisschen. Perfekt dazu, unsere nächste Antenne Salzburg 90er. Das ist Billy Joel mit The River of Dreams. Kommt's gut nach Hause.

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16: Über 2000 Veranstaltungen, der Salzburger Bauernherbst steht vor der Tür. Und Matze freut sich dank starker Badesaison über Extrageld. Es ist 17.30 Uhr, schönen Feierabend. 2000 Veranstaltungen in 77 verschiedenen Orten. Der Salzburger Bauernherbst steht bevor und gewinnt Jahr für Jahr mehr an Beliebtheit. In den letzten Jahren habe man rund 1 Million an zusätzlichen Nächtigungen im Herbst verzeichnet, heißt es von der Salzburger Landtourismusgesellschaft. Der Geschäftsführer Leo Bauernberger lobt vor allem die Entwicklung.
17: War ja früher so, dass Ende August die Gehsteige hochgeklappt wurden und kaum Angebot, kaum Programm. Betriebe haben zugemacht, Bergbahnen haben zugehabt. Das hat sich völlig geändert. Der Bauernherbst hat eine Bewegung im Salzburger Land ausgelöst. Der Bauernherbst macht unser Land einfach attraktiv.
16: Am Samstag wird eröffnet. Neben Kulinarik, Brauch und Tradition liegt der Schwerpunkt heuer vor allem auf der Musik. Matze profitiert von den bisher mehr als heißen Sommermonaten. Die Hitzewelle hat nämlich noch viel mehr Besucher ins Strandbad gelockt wie üblich. Im Juli waren es allein 30% mehr als im Vergleichszeitraum 2025. Und das schlägt sich jetzt auch beim Budget der Gemeinde nieder. Jetzt im August ist bereits das budgetierte Ergebnis erreicht, freut sich der Ortschef Michael Schwarzmeier.
18: Dieses Jahr wird natürlich auch was übrig bleiben, das kann man auch schon jetzt sagen. Und das ermöglicht uns dann wieder kleinere Verbesserungen auch im Herbst nur vielleicht zu starten oder zusätzliche Sachen anzugehen, die man sonst vielleicht hinten angestellt hat.
16: Mit dem Extrageld soll etwa der Friedhof an die Brauchwasserbrunnen angeschlossen werden. Dafür müssen neue Leitungen und Pumpen verlegt werden. Das wäre vorteilhaft, weil der Friedhof bis dato immer mit Trinkwasser bewässert worden ist. Und noch zum Fußball. Ex-Red Bull Salzburg und Ex-Liefering-Trainer Matthias Jeißler ist ja seit kurzem Trainer bei Newcastle United und hat sich mit Amad Dedic auch schon einen Ex-Red Bull Salzburg-Kicker ins Boot geholt. Jetzt soll sich Newcastle auch nach dem nächsten Ex-Bullen erkundigt haben. Es geht um den Kuchler Niki Seiwald, derzeit bei RB Leipzig unter Vertrag. Die Deutschen planen aber auch mit Seiwald. Es bleibt also spannend. Ein offizielles Angebot vom Premier League Club soll es aber auch noch nicht geben.
19: Dankeschön, Jessica.
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19: Es geht in den Dienstagabend mit dichten Wolken und teilweise auch mit heftigen Regenschauern, vor allem im Flach- und im Tenningau. Morgen wird es dann sonniger, am Nachmittag auch wieder mit Temperaturen zwischen 24 und 29 Grad.
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19: Wir starten in Pinzgau auf der B311 im Bereich zwischen Fürth und Schüttorf. Da gibt es 10 Verkehr und ihr verliert 10 Minuten. Genauso auch, wenn ihr von Schüttorf Richtung Zell am See unterwegs seid. Ebenfalls 10 Minuten verliert ihr vom Bischofshofen Richtung St. Johann auf der A10

0: A10 vom Puch Richtung Salzburg, vom Knoten Salzburg Richtung Süden auf der A10 und in der Stadt Salzburg bei fast allen Stadtausfahrten, ebenso auf dem Weg aus der Stadt Richtung Bergheim und von Lengfelden Richtung Elixhausen. Also einiges los an diesem Dienstagabend auf Salzburg Straßen. Wir wünschen eine gute und vor allem sichere Fahrt.
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0: Dienstag Feierabend hier im schönsten Bundesland Österreichs und Matthias Jeisle ist jetzt bei Newcastle und kauft die ganzen ehemaligen Salzburger zusammen. Wie fühlt sich das an?
2: Das fühlt sich geil an.
0: Ich habe mir schon gedacht und hier kommt der nächste 90er. Jesse, wie fühlt sich der an?
3: Auch sehr geil.
2: Das fühlt sich geil an.

18 Minuten vor 6 an diesem regnerischen Dienstagabend. Hier ist Antenne Salzburg. Ja, am Wochenende, da geht's wieder los mit dem Bauernherbst hier bei uns im Schirm.

0: schönsten Bundesland Österreichs ist ja schon so etwas wie eine fünfte Jahreszeit in Salzburg. Und heute ist da das ganze Programm vorgestellt worden, die Projektleiterin Evelyn Bimminger.
1: Vom diesjährigen Bauernherbst sind die Highlights mit Sicherheit die Eröffnung am kommenden Samstag in Mariaalm. Da geht's los mit einem großen Festumzug durch den Ort und nach dem Umzug wird auf vier verschiedene Plätze gefeiert. Es wird tanzt, gefeiert, bladelt, geschnalzt. Und ein zweites Highlight sind die Bauernherbst-Festwochen in Radstadt, Altenmark und Forstau. Die haben Bauernherbstreisen, da kann man von einem Bauernhof zum anderen gehen. Überall gibt es was zum Essen und natürlich kommt man mit den Almleuten in Kontakt.

Weil der FKK-Bereich auf einem Kreuzfahrtschiff zu klein war, hat ein österreichisches Ehepaar ein Kreuzfahrtschiff verklagt und jetzt tatsächlich Recht bekommen. Naja, das sieht mal wieder. Nie aufgeben, egal wie aussichtslos deine Lage auch ist. In diesem Sinne, kommt's gut nach Hause.

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14: Im Studio Jessica Kornpointner. Viele Salzburgerinnen und Salzburger haben schönste Erinnerungen an sie. Die Löwin Nala aus dem Salzburger Zoo ist heute gestorben. Die 18-jährige Raubkatze ist wegen einer unheilbaren Nierenkrankheit eingeschläfert worden. Über 15 Jahre lang hat sie die Salzburger Zoo-Fans begeistert. Heute beginnen in den USA die ersten Plädoyers zu einem Prozess, in dem mehrere Bundesstaaten fast 200 Milliarden Dollar an Strafzahlungen und eine grundlegende Überarbeitung von Facebook und Instagram fordern. Meta wird nämlich vorgeworfen, Jugendliche mit den Apps süchtig gemacht zu haben. Der Prozess soll rund 6 Wochen dauern. Weiter nach Deutschland. Ein neues Technologiezentrum für Drohnensicherheit ist dort heute in Sachsen-Anhalt eröffnet worden. Am Standort des Deutschen Zentrums für Luft- und Raumfahrt sollen dort Technologien zur sicheren Nutzung sowie Erkennung und Abwehr von Drohnen entwickelt und erprobt werden. Bis zu 10 Millionen Euro sind dafür in den kommenden Jahren geplant. Auch 40 neue Arbeitsplätze sollen dort entstehen. Und noch zum Fußball. Der FC Red Bull Salzburg muss in nächster Zeit auf Verteidiger Franz Kretzig verzichten. Das haben die Bullen heute in einer Aussendung bekannt gegeben. Der 23-Jährige hat sich eine Oberschenkelverletzung zugezogen und fällt damit einige Zeit lang aus. Wie lange genau, ist nicht mitgeteilt worden. Für das Europa League Player vom Donnerstag gegen den schwedischen Meister Mjällby ist Kretzig aber keine Option.
15: Und hier ist das Wetter für das schönste Bundesland Österreichs. Es ist regnerisch heute am Abend. Morgen wird es aber eh schon wieder sonniger am Nachmittag. Auch wieder mit Temperaturen zwischen 24 und 29 Grad. Am Donnerstag ziehen spätestens ab dem Nachmittag wieder mehr Wolken auf und die bringen uns Regen und auch Gewitter. Die Temperaturen bleiben recht ähnlich zu heute. Und der Freitag, das wird dann ein Mix aus Sonne und Wolken.
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15: Bischofshofen Richtung St. Johann auf der B311. Sehr Verkehr und 10 Minuten Zeit.

0: Zeitverlust. Das gilt auch für die A10-Autobahn in Fahrt Richtung Salzburg ab Puch und ab dem Knoten Salzburg in Fahrt Richtung Süden. In der Landeshauptstadt noch immer einiges los bei den Stadtausfahrten oder auch Münchner Bundesstraße Richtung Freilassing, Kleiner Walserberg Richtung Deutschland oder Richtung Bergheim. Hier überall bis zu 10 Minuten mehr mit einberechnen. Wir wünschen eine gute und vor allem sichere Fahrt.
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0: Dienstagabend hier im schönsten Bundesland Österreichs. Ich hoffe, ihr habt einen erfolgreichen und angenehmen Tag gehabt. Wenn ihr ein bisschen lästige Kollegen habt, die gerne den ganzen Tag reden, dann werden wir den nächsten 90er umso besser verstehen. Depeche Mode mit Enjoy the Silence. Kommt's gut nach Hause.

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13: Im Studio Jessica Kornpointner. Der Streit zwischen dem Salzburger Flughafen und Aldi Süd um chemische Altlasten im Boden ist jetzt endgültig beigelegt. Der Discounter hat vom Flughafen eine Millionensumme gefordert, weil dieser die Verunreinigungen verursacht haben soll. Eine außergerichtliche Einigung ist jetzt formell abgeschlossen, die Höhe der Vergleichszahlung ist offiziell aber Verschlusssache. Die Lohberger GmbH mit Unternehmenssitz im grenznahen Schalchen in Oberösterreich wird jetzt von einer Doppelspitze geführt. Romana Glocker ist ab sofort zweite Geschäftsführerin. Laut Aussendung ist sie die erste Frau in dieser Funktion seit der Gründung des Unternehmens im Jahr 1925, gemeinsam mit Christoph Hunseder, der die Geschäftsführung seit März 2025 verantwortet, bildet sie jetzt die neue Doppelspitze. Und erfreuliche Nachrichten gibt es aus der Gemeinde Matzee. Die Hitzewelle hat zahlreiche Besucher ins Strandbad gelockt. Im Juli waren es 30% mehr als im Vergleichszeitraum 2025. Das zeigt sich auch im Gemeindebudget. Schon im August ist das budgetierte Ergebnis erreicht, freut sich der Ortschef Michael Schwarzmeier. Mit dem Extrageld möchte er etwa den Friedhof an die Brauchwasserbrunnen anschließen.
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14: Kurz nach 6:30 und hier ist das Wetter für das schönste Bundesland Österreichs. Es wird morgen wieder sonniger und auch wärmer bei 24 bis 29 Grad. Am Donnerstag ziehen aber spätestens am Nachmittag schon wieder neue Wolken auf und die bringen uns Regen und auch Gewitter.
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14: A10 Tarnautobahn in Fahrtrichtung Salzburg, immer noch zäher Verkehr ab Puch und in der Gegenrichtung Fahrtrichtung Süden, da dauert es länger ab dem Knoten Salzburg, hier so circa 10 Minuten noch mehr mit einberechnen. Und in der Landeshauptstadt, da dauert es länger bei den Stadtausfahrten und auch auf der Münchner Bundesstraße Richtung Freilassing, auch hier maximal noch 10 Minuten an Zeitverlust mit einberechnen. Wir wünschen eine gute und vor allem sichere Fahrt.
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14: Wird das gemütlich heute Abend bei diesem Regenwetter. Ich wünsche euch einen schönen Dienstagfeierabend jetzt mit dem nächsten 90er. Das ist Queen und Heaven for Everyone.

0: Schönen Dienstagabend am Tennis Salzburg hier. Es geht in den Feierabend. Heute ist er schon unter Ausschluss der Öffentlichkeit trainiert worden und morgen, da geht's für den FC Salzburg nach Schweden, denn am Donnerstag, da steht das Europa League Playoff Hinspiel gegen Meister Melby an. Salzburg-Coach Danny Röhl.
1: Fliegen wir ins schöne Schweden. Ich war noch nie dort und freue mich auch, mit meinen Jungs das nächste Spiel zu bestreiten. Kleiner Schritt Richtung Europa League und jetzt wollen wir natürlich auch in den zwei Spielen dann den letzten Schritt machen und dafür müssen wir wieder vollen Fokus auf das Spiel legen.
0: Und diese Schweden, ja, die sind unbekannt, aber eine echte Wundertüte. Am Wochenende waren es in der Meisterschaft schon 0:3 zur Halbzeit zurück und dann haben sie das Match noch mit 4:3 gedreht. Also, Salzburg ist gewarnt, los geht's am Donnerstag um 18 Uhr.

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1: Im Studio Jessica Kornpointner. 2000 Veranstaltungen in 77 verschiedenen Orten. Der Salzburger Bauernherbst steht bevor und gewinnt Jahr für Jahr mehr an Beliebtheit. In den letzten Jahren habe man rund 1 Million an zusätzlichen Nächtigungen im Herbst verzeichnet, heißt es von der Salzburger Landtourismusgesellschaft. Am Samstag wird eröffnet. Neben Kulinarik, Brauch und Tradition liegt der Schwerpunkt dieses Jahr vor allem auch auf der Musik. Innenminister Gerhard Karner hat heute eine Zwischenbilanz der derzeit laufenden Rückkehraktion für Menschen aus Syrien gezogen. Seit dem Sturz des Assad-Regimes Ende 2024 haben demnach rund 2000 syrische Staatsangehörige Österreich den Rücken gekehrt. Heuer im Juli, August und September wird ihre Heimreise dazu mit einer Prämie von bis zu 3000 Euro unterstützt. Allein im Juli hätten so 125 syrische Staatsbürger Österreich verlassen, heißt es in der Pressekonferenz. Weitere Ausreisen seien in Vorbereitung. Weiter in die USA. Nach parteiübergreifender Kritik von Behördenvertretern, Aktivisten sowie Bewohnern hat die Regierung von Präsident Donald Trump die milliardenschweren Arbeiten an einem umstrittenen Grenzschutzprojekt in einem Nationalpark in Texas fürs Erste gestoppt. Wie lange ist nicht bekannt. Der Leiter der Grenzschutzbehörde, Rodney Scott, kündigt aber an, der Bau sei so lange auf Eis gelegt, bis er selbst dorthin reise und sich ein Bild davon macht. Und noch zum Fußball. Erst kürzlich hat sich Erfolgstrainer Didi Kübauer zu seinem LASK bekannt. Jetzt ist das Ganze auch noch schriftlich festgehalten. Die Oberösterreicher verlängern mit dem 55-Jährigen vorzeitig bis 2029. Der Zeitpunkt der Bekanntgabe ist gut gewählt. Nur einen Tag vor dem wichtigen Champions League Playoff gegen Celtic Glasgow beseitigen die Linzer damit sämtliche Zweifel an der Zukunft ihres Trainers.
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3: Morgen wird's wieder sonniger und auch wärmer bei 24 bis 29 Grad. Am Donnerstag, spätestens am Nachmittag, ziehen aber wieder einige Wolken auf und die bringen uns Regen und auch Gewitter. Die Temperaturen, die bleiben recht ähnlich. Der Freitag, der schaut dann nach einem Mix aus Sonne und Wolken aus.
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Die Nummer macht einfach immer gute Laune. This Girl hier bei uns auf Antenne Salzburg. Einen wunderschönen Dienstagabend. Und weiter geht's mit mehr Musik, mehr Abwechslung, mehr Sommer. Das ist Harry Styles mit American Girls.

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Ein richtiger Sommersong, Bruno Mars mit I Just Might. Hier ist Antenne Salzburg. Wunderschönen Dienstagabend hier im schönsten Bundesland Österreichs. Und morgen ist der Tag der Fotos. Passt wie die Faust aufs Auge. Hier kommt Nickelback mit Photograph. 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
2: Hier ist das Wetter für das schönste Bundesland Österreichs. Morgen wird es wieder sonniger, am Nachmittag auch bei Temperaturen zwischen 24 und 29 Grad. Am Donnerstag ziehen dann spätestens am Nachmittag aber wieder mehr Wolken auf und die bringen uns Regen und auch Gewitter. Die Temperaturen bleiben recht ähnlich, ein Mix aus Sonne und Wolken dann am Freitag.
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